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1: Ich bin Gisa Weber. Die Beratungen im Koalitionsausschuss im Kanzleramt sind offenbar ein voller Erfolg gewesen. Knapp 8 Stunden lang haben die Spitzen von Union und SPD bis spät in die Nacht beraten, wie die deutsche Wirtschaft angekurbelt und das Land modernisiert werden kann. Wie es im Anschluss aus Koalitionskreisen hieß, konnte man sich auf ein umfassendes Reformpaket einigen. Darunter eine Einkommenssteuerreform und ein Wachstumspaket. Einzelheiten sollen am Vormittag präsentiert werden. Nach dem Ende des Tankrabatts sind die Spritpreise zunächst wieder in die Höhe geschossen. Das sorgt nicht nur bei Autofahrern für Frust, sondern auch bei Experten für Kritik. Jana Klonikowski berichtet.
2: Zur Umstellung um 12 Uhr mittags gingen die Preise an vielen Tankstellen um etwa 20 Cent nach oben. Und auch schon in den vergangenen Tagen ist ein Preisanstieg zu sehen gewesen. Die Verbraucherzentrale spricht da bereits von Abzocke, auch weil die Rohölpreise wieder das Niveau von vor dem Iran-Krieg erreicht haben, die Spritpreise aber eben nicht. Ähnliche Kritik kommt vom ADAC. Die Ölunternehmen weisen diese Vorwürfe zurück.
1: Bundeswehrreservisten können bald zu Übungen verpflichtet werden. Der Arbeitgeberverband fordert deswegen Planungssicherheit. Es braucht Transparenz und rechtssichere Verfahren, unter anderem auch was die Kostenerstattung angeht, sagt BDA-Präsident Dulger. Aktuell muss der Arbeitgeber noch zustimmen. Seit Mitternacht unserer Zeit gilt in Venezuela eine 7-tägige Staatstrauer. Die hat die Übergangsregierung wegen der beiden Erdbeben letzte Woche angeordnet. Offiziellen Angaben zufolge gibt es fast 2000 Tote und über 10.000 Verletzte. 50.000 Menschen werden weiter vermisst. Bei der Fußball-Weltmeisterschaft in Nordamerika haben die nächsten Mannschaften ihr Achtelfinalticket gelöst. England setzte sich 2:1 gegen die Demokratische Republik Kongo durch. Beide Treffer für die Engländer liefert der Bayern-Star Harry Kane. Spannend machten es die Belgier. Lange Zeit lagen die nämlich gegen den Senegal 0:2 hinten. Erst in Minute 86 und 89 fielen die Ausgleichstreffer. Dann ging es in die Verlängerung und da verwandelte Juri Thielemans einen Elfmeter zum 3:2-Sieg. 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
1: Ich bin Gisa Weber. Schönen guten Morgen. Der Koalitionsausschuss hat bei seinen Beratungen zum Thema Reformen offenbar die erhofften Fortschritte gemacht. Knapp 8 Stunden saßen die Spitzen von Union und SPD im Kanzleramt zusammen. Wie es nach dem Treffen aus Koalitionskreisen hieß, gab es unter anderem eine Einigung zur Einkommenssteuer und auf ein Wachstumspaket. Details wollen die 4 Parteivorsitzenden Merz, Söder, Baas und Klingbeil am Vormittag vorstellen. Ziel der Reform ist es, unter anderem Deutschland zu modernisieren und wettbewerbsfähiger zu machen. Nach dem Ende des Tankrabatts sind die Spritpreise zunächst wieder in die Höhe geschossen. Das sorgt nicht nur bei Autofahrern für Frust, sondern auch bei Experten für Kritik. Jana Klonikowski berichtet.
2: Zur Umstellung um 12 Uhr mittags gingen die Preise an vielen Tankstellen um etwa 20 Cent nach oben. Und auch schon in den vergangenen Tagen ist ein Preisanstieg zu sehen gewesen. Die Verbraucherzentrale spricht da bereits von Abzocke, auch weil die Rohölpreise wieder das Niveau von vor dem Iran-Krieg erreicht haben, die Spritpreise aber eben nicht. Ähnliche Kritik kommt vom ADAC. Die Ölunternehmen weisen diese Vorwürfe zurück.
1: Dass Bundeswehrreservisten bald zu Übungen verpflichtet werden können, bereitet den Arbeitgebern Sorgen. Der Präsident des Arbeitgeberverbands BDA, Rainer Dulger, fordert jetzt Planungssicherheit. Colin Mock mit den Einzelheiten.
3: Arbeitgeber müssen rechtzeitig informiert werden, um die Betriebsabläufe sicherstellen zu können, sagt er. Es brauche Transparenz und rechtssichere Verfahren, unter anderem auch was die Kostenerstattung angeht. Das Bundeskabinett hatte die neuen Bestimmungen für Reservisten gestern auf den Weg gebracht. Aktuell können Mitglieder der Reserve nur für Übungen rangezogen werden, wenn der Arbeitgeber zustimmt. Das soll sich ändern.
1: In Venezuela herrscht ab heute eine 7-tägige Staatstrauer. Damit soll den Opfern des verheerenden Doppelerdbebens vergangene Woche gedacht werden. Mehr als 1.900 Todesopfer wurden bisher geborgen. Zehntausende Menschen werden noch vermisst. Belgien und England stehen im Achtelfinale der Fußballweltmeisterschaft in Nordamerika. Während sich England in der regulären Spielzeit 2:1 gegen die Demokratische Republik Kongo durchsetzte, musste die belgische Nationalmannschaft einen 0:2 Rückstand gegen den Senegal wettmachen und traf dann erst in der Verlängerung zum 3:2 Sieg. 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
1: Ich bin Gisa Weber. Schönen guten Morgen. Die Beratungen im Koalitionsausschuss im Kanzleramt sind offenbar ein voller Erfolg gewesen. Knapp 8 Stunden lang haben die Spitzen von Union und SPD bis spät in die Nacht darüber gesprochen, wie die deutsche Wirtschaft angekurbelt und das Land modernisiert werden kann. Wie es im Anschluss aus Koalitionskreisen hieß, konnte man sich auf ein umfassendes Reformpaket einigen. Darunter eine Einkommenssteuerreform und ein Wachstumspaket. Einzelheiten sollen am Vormittag präsentiert werden. Dass Bundeswehrreservisten bald zu Übungen verpflichtet werden können, bereitet den Arbeitgebern Sorgen. Der Präsident des Arbeitgeberverbands BDA, Rainer Dulger, fordert jetzt Planungssicherheit. Colin Mock mit den Einzelheiten.
2: Arbeitgeber müssen rechtzeitig informiert werden, um die Betriebsabläufe sicherstellen zu können, sagt er. Es brauche Transparenz und rechtssichere Verfahren, unter anderem auch was die Kostenerstattung angeht. Das Bundeskabinett hatte die neuen Bestimmungen für Reservisten gestern auf den Weg gebracht. Aktuell können Mitglieder der Reserve nur für Übungen rangezogen werden, wenn der Arbeitgeber zustimmt. Das soll sich ändern.
1: Nach dem Ende des Tankrabatts sind die Spritpreise zunächst wieder in die Höhe geschossen. Das sorgt nicht nur bei Autofahrern für Frust, sondern auch bei Experten für Kritik. Jana Klonikowski berichtet.
3: Zur Umstellung um 12 Uhr mittags gingen die Preise an vielen Tankstellen um etwa 20 Cent nach oben. Und auch schon in den vergangenen Tagen ist ein Preisanstieg zu sehen gewesen. Die Verbraucherzentrale spricht da bereits von Abzocke, auch weil die Rohölpreise wieder das Niveau von vor dem Iran-Krieg erreicht haben, die Spritpreise aber eben nicht. Ähnliche Kritik kommt vom ADAC. Die Ölunternehmen weisen diese Vorwürfe zurück.
1: In deutschen Schubladen schlummern echte Schätze. In den rund 170 Millionen alten Handys stecken laut deutscher Rohstoffagentur beispielsweise eine Tonne Gold, tausende Tonnen Alu und Kupfer sowie seltene Erden. Recycelt wird aber nur jedes 10. Althandy. Belgien, England und die USA stehen im Achtelfinale der Fußball-Weltmeisterschaft in Nordamerika. England setzte sich 2:1 gegen die Demokratische Republik Kongo durch. Belgien 3:2 nach Verlängerung gegen den Senegal. Und die USA siegten gegen Bosnien-Herzegowina 2:0. 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
1: Moin miteinander, ich bin Manuela Stadtlander-Lüschen aus Wiesmoor. Wir sitzen uns beim Tee gegenüber. Wie so oft im zurückliegenden Jahr kommt sie schnell auf das, was sie umtreibt. Ich glaube, ich bin kein guter Christ, sagt sie. Und sie erklärt, ich bin nie gern zur Kirche gegangen. Ich mag diese traurigen alten Lieder nicht. Viele Predigten und Texte gehen irgendwie an mir vorbei. Aber dann erzählt sie mit leuchtenden Augen, wie sie seit ihrer Kindheit jeden Abend betet und sie sich danach ruhig und sicher fühlt. Meine Gedanken suchen nach einer Antwort auf ihren Glaubenssatz über sich, kein guter Christ zu sein. Da fällt mir ein, dass sie sich bei jeder Gelegenheit das Lied wünscht: Lass die Sonne in dein Herz, schick die Sehnsucht himmelwärts. Ich erinnere sie daran. Ich denke mir, das beschreibt ihren Glauben besser, als sie ahnt. Sie lenkt ihre Sehnsucht nach Trost, nach Geborgenheit, nach Lebenssinn himmelwärts. Die Bibel formuliert es so: Meine Seele dürstet nach Gott. Und dann singen wir es gemeinsam, ihr Lieblingslied, wo es weiter heißt: Geh ins Licht hinein, denn du bist nicht allein. Wer so sehnsüchtig sucht, ist Gott näher, als sie oder er denkt. Oder was denken Sie?
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6: Heute oft bewölkt. Ab dem Vormittag ziehen von der Nordsee her Regenschauer zu uns in den Nordwesten. Da kommt dann aber ordentlich was runter. Aber am Nachmittag bleibt es auch wieder öfter trocken. Dazu ist es heute windig und wir erreichen höchstens 20 Grad. Aktuell 14 Grad im Bockhorn, in Oldenburg-Umstede und in Hamburg-Horn. 16 Grad in Esens und 18 auf Wangerooge. Der Nordseewelle 3-Tage-Trend. Morgen ähnlich wie heute. Samstag erst sonnig bei bis zu 23 Grad und abends Regen. Sonntag oft grau, zwischendurch regnerisch und windig bei Tagestop-Temperaturen um 19 Grad. Und das nächste Niedrigwasser vor Borkum haben wir um 7:30.
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7: Ich bin Imme Kasten. Schönen guten Morgen. Die Spitzen von Union und SPD haben sich bei ihrem Treffen im Kanzleramt offenbar auf ein großes Reformpaket geeinigt. Das sickerte aus Koalitionskreisen in der Nacht durch. Gisa Weber berichtet.
8: Knapp 8 Stunden hatte der Koalitionsausschuss bis spät in die Nacht zusammengesessen. Es ging um Steuern, Rente, den Arbeitsmarkt und den Bürokratieabbau. Geeinigt haben sich die Spitzen von Schwarz-Rot unter anderem auf eine Reform der Einkommenssteuer und ein Wachstumspaket. Auch bei der Arbeitszeit soll sich etwas ändern. Statt einer täglichen Höchstgrenze soll eine Wochenarbeitszeit kommen. Details wollen Kanzler Merz, SPD und CSU am Vormittag vorstellen.
7: Dass Bundeswehrreservisten bald zu Übungen verpflichtet werden können, bereitet den Arbeitgebern Sorgen. Der Präsident des Arbeitgeberverbandes BDA, Rainer Dulger, fordert jetzt Planungssicherheit. Colin Mock hat die Einzelheiten dazu.
9: Arbeitgeber müssen rechtzeitig informiert werden, um die Betriebsabläufe sicherstellen zu können, sagt er. Es brauche Transparenz und rechtssichere Verfahren, unter anderem auch was die Kostenerstattung angeht. Das Bundeskabinett hatte die neuen Bestimmungen für Reservisten gestern auf den Weg gebracht. Aktuell können Mitglieder der Reserve nur für Übungen rangezogen werden, wenn der Arbeitgeber zustimmt. Das soll sich ändern.
7: In deutschen Schubladen schlummern echte Schätze. In den rund 170 Millionen alten Handys stecken laut deutscher Rohstoffagentur beispielsweise 1 Tonne Gold, tausende Tonnen Alu und Kupfer sowie seltene Erden. Recycelt wird aber nur etwa jedes 10. Althandy. In Venezuela gilt ab heute eine 7-tägige Staatstrauer. Damit soll der Opfer des verheerenden Doppelerdbebens vergangene Woche gedacht werden. Fast 2000 Todesopfer wurden bisher geborgen. Zehntausende Menschen werden noch vermisst. Belgien, England und die USA stehen im Achtelfinale der Fußball-WM. England setzte sich 2:1 gegen die Demokratische Republik Kongo durch. Belgien 3:2 nach Verlängerung gegen den Senegal. Und Co-Gastgeber USA siegte gegen Bosnien-Herzegowina 2:0. 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
6: Besser ankommen mit dem besten Verkehrsservice um 6:01. Vorsicht bitte auf der A29 Oldenburg Richtung Wilhelmshaven. Zwischen Fahrerbockern und Zetel liegen Gegenstände auf der Fahrbahn. Vorsicht bitte auch auf der A31 Leer Richtung Meppen. Zwischen Leer Nord und Leer West. Auch hier liegen Gegenstände auf der Fahrbahn. Und in Edewecht ist die Osterschilbser Straße ab der Einmündung Schiebserdamm bis Westerschilbser Straße voll gesperrt. Das sind Bauarbeiten bis Mitte August. Eine Umleitung ist aber für euch ausgeschildert.
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6: Es wird geblitzt zwischen Blauhand und Sander am Elnsadamer Tief, in Emden in der Nesserlander Straße, in Mordorf in der Mordorfer Straße, zwischen Niederhörner und der B211 am Käseburger Sieltief und in Oldenburg im Bürgerbuschweg wird auch noch geblitzt. Habt ihr noch was gesehen? Dann meldet das gerne an die Nordseewelle Hotline 04931 97 3000.
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6: Die nächste Fähre von Langeoog nach Bensersiel fährt um 16:45. Gute Überfahrt.
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6: Oh, Junge, Junge. Also 14 Grad in Ostfriesland heute Morgen finde ich schon echt kalt. Also als ich vorhin aus dem Haus gegangen bin, dachte ich, boah. Da hätte ich mir vielleicht doch die Winterjacke anziehen sollen. Also ich bin nur am T-Shirt und im Strickjäckchen. Das hat mir definitiv nicht gereicht. Da wurde heute auch das erste Mal wieder diese Heizung im Auto angemacht. Ich muss es leider zugeben, es tut mir leid. Wir starten jetzt ganz entspannt und gut gelaunt in diesem Donnerstagmorgen mit den Imagine Dragons. Thunder und Michael Schulte jetzt für euch. Beautiful Reason.

Imagine Dragons mit Thunder um 6.09 Uhr für euch in der Nordsee Welle Morning Show. Ich bin Lisa, guten Morgen. Und als nächstes spiele ich für euch den neuen Song von Olivia Rodrigo, Drop Dead. Und das ist überraschenderweise mal kein Heartbreak-Song. Bekannt geworden ist er mit diesem Song hier.

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1: 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Darin verarbeitet sie ihren Trennungsschmerz. Und bei ihrem neuen Titel Drop Dead könnte man auch erstmal denken, ist wieder ein Song über gebrochene Herzen. Aber nein, es ist diesmal tatsächlich ein Love-Song. Olivia singt über die euphorische Phase einer neuen Verliebtheit. Kiss me and I might drop dead. Küss mich und ich könnte tot umfallen. Ich freue mich, euch auch mal diese Seite von Olivia Rodrigo zeigen zu können. Hier ist Drop Dead.

0: Best of Rap mit Stump um 6.17 Uhr in der Nordsee Welle Morning Show. Ich wünsche euch einen wunderschönen guten Morgen und einen Happy Donnerstag. Heute mit ein bisschen Regen, der auf uns wartet. Der kommt am Vormittag. Aber hey, wir machen das Beste draus und wir bekommen heute bis 20 Grad im Nordwesten. Nordsee Welle Hörer Andreas hat sich heute Morgen schon bei mir gemeldet mit einem Blitzer. Moin.
1: Moin, Andreas aus Esens hier. Hallo. Ich würde gern euch einen Blitzer melden, nämlich auf der Umgehungsstraße bei Bensersiel Richtung Dornumersiel. Und dort ist 70, da werden teure Fotos gemacht. Passt auf euch auf. Alles Gute. Tschüss.
0: Vielen Dank fürs Bescheid sagen. Und wenn ihr noch was gesehen habt, dann könnt ihr das auch jederzeit an die Nordsee Welle Hotline melden. 04931973000. Das ist unsere Nummer. Die könnt ihr anrufen oder eine WhatsApp-Nachricht direkt zu mir ins Studio schicken. Hier in der Nordsee Welle Playlist habe ich jetzt für euch auf jeden Fall Kamrat mit Hug Yourself für euren entspannten Start in diesen Donnerstagmorgen. Guten Morgen zusammen.

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13: Heute oft bewölkt, ab dem Vormittag auch Regen, Schauer und heute erreichen wir höchstens 20 Grad. Aktuell noch angenehme, eher sehr frische 14 Grad in Bockhorn, in Oldenburg-Umstede und in Hamburghorn. 16 Grad sind es dagegen in Esens und 18 sogar auf Wangerooge. Der Nordseewelle 3-Tage-Trend. Morgen ähnlich wie heute. Samstag erst sonnig bei bis zu 23 Grad und abends Regen. Sonntag oft grau, zwischendurch regnerisch und windig bei Tagestop-Temperaturen um 19 Grad. Und das nächste Niedrigwasser vor Jüst haben wir um 7.52 Uhr.
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14: Ich bin Imme Kasten. Schönen guten Morgen. Die Stadt Norderney kommt bei der Rettung des insolventen Inselkrankenhauses voran. Heute ist der Termin beim Notar, der die Übernahme des Krankenhauses durch die eigens dafür von der Stadt neu gegründeten GmbH beglaubigen soll. Die Stadt lässt auch bereits ein Zukunftskonzept für das Krankenhaus und das MVZ ausarbeiten. Die Spitzen von Union und SPD haben ihren Koalitionsausschuss erfolgreich beendet. Nach 8 Stunden Beratung im Kanzleramt steht offenbar ein Reformpaket, das die Wirtschaft ankurbeln und Deutschland modernisieren soll. Es umfasst unter anderem eine Reform der Einkommenssteuer. Details werden am Vormittag vorgestellt. Mit dem Ende des Tankrabatts sind die Spritpreise zunächst wieder in die Höhe geschossen und das sorgt nicht nur bei Autofahrern für Frust, sondern auch bei Experten für Kritik. Die Verbraucherzentrale spricht von Abzocke, weil der Ölpreis die hohen Spritpreise aus ihrer Sicht nicht rechtfertigt. In deutschen Schubladen schlummern echte Schätze. In den rund 170 Millionen alten Handys stecken laut deutscher Rohstoffagentur beispielsweise 1 Tonne Gold, tausende Tonnen Alu und Kupfer sowie seltene Erden. Recycelt wird aber nur etwa jedes 10. Althandy. 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
13: Besser ankommen mit dem besten Verkehrsservice um 6.32 Uhr. B212, Gandacke See Richtung Norden Hamm. Schwei, B437, so jetzt aber. Und die Überleitung Richtung Friedeburg. Da ist die Ausfahrt gerade gesperrt wegen Grünpflege. Ab 8 Uhr geht's los und bis 15 Uhr dauert das dann. In Edewecht ist die Osterschilpser Straße ab der Einmündung Schilpserdamm bis Westerschilpser Straße voll gesperrt. Das sind Bauarbeiten bis Mitte August. Eine Umleitung ist für euch ausgeschildert. Und in Oldenburg ist die Auguststraße wegen Bauarbeiten gesperrt. Das dauert 3 Wochen ab jetzt.
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13: Es wird geblitzt zwischen Blauhand und Sander am Ellensadamer Tief. In Emden in der Nesterlander Straße. In Mordorf in der Mordorfer Straße. Zwischen Niederhörne und der B211 am Käseburger Sieltief. In Oldenburg im Bürgerbuschweg. Und Nordseewelle-Hörer Andreas hat auch noch einen Blitzer für uns. Guten Morgen.
15: Moin, Andreas aus Esens hier. Hallo. Ich würde gerne an euch einen Blitzer melden, nämlich auf der Umgehungsstraße bei Bensersiel Richtung Dornumersiel und dort ist 70, da werden teure Fotos gemacht. Passt auf euch auf, alles Gute, tschüss.
13: Ich danke dir fürs Bescheid sagen. Wenn ihr noch was gesehen habt, könnt ihr es auch gerne an die Nordseewelle Hotline melden. 04931 97 3000.
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13: Die nächste Fähre von Norderney nach Norddeich fährt um 7:30. Gute Fahrt euch.
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13: Und nach 2 Songs auch mit unserer guten Nachricht des Tages. Und da schauen wir heute mal nach Bad Zwischenahn. Die dürfen nämlich in 6 Jahren wieder die Landesgartenschau ausrichten. Richtig cool. Das haben sie 2002 schon mal gemacht und dann zum 30. Jubiläum dürfen sie wieder ran. Ich spreche mit Henning Dirks, dem Bürgermeister von Bad Zwischenahn. Und das wird, glaube ich, eine richtig, richtig coole Sache. Hört ihr nach Avicii mit Hey Brother. Und das ist Ed Sheeran für euch mit Azizam. Guten Morgen.

0: Das gab's so zwar schon mal, aber auch in 6 Jahren wird es wieder das Highlight. Die Niedersächsische Landesgartenschau ist 2032 in Bad Zwischenahn. Hier ist die Nordseewelle Morning Show mit Lisa und mit der guten Nachricht des Tages. Ja, alle, die 2002 bei der ersten Landesgartenschau waren, wissen, wie cool das wird, denn damals war die auch in Bad Zwischenahn. Bürgermeister Henning Dirks freut sich, die Landesgartenschau nach 30 Jahren wieder nach Bad Zwischenahn holen zu können und hat bereits Ziele entwickelt.
1: Ja, zuallererst wollen wir natürlich ein rauschendes Fest feiern über 6 Monate. Also das ist das Event Landesgartenschau selbst. Aber darüber hinaus mit der Landesgartenschau ist natürlich auch verbunden, dass wir erheblich investieren und dass wir Attraktionen schaffen. Wir haben insgesamt 5 Kulissen. Wir wollen eine große Veranstaltungs-, eine sogenannte Kulturhalle bauen. Wir werden einen Seepark entwickeln und vieles mehr. Und das wird natürlich dann auch dauerhaft in Bad Zwischenahn bestehen bleiben. Also wir haben auf der einen Seite eben dieses besondere Event, die Gartenschau, das steht im Mittelpunkt. Aber daneben gibt es auch viele Investitionen, die langfristig wirken werden.
0: Ja, jetzt wisst ihr auch, warum so früh angekündigt wird, wer die Landesgartenschau 2032 ausrichten darf. Das braucht viel Vorbereitungszeit. Und in 6 Jahren können wir sie in Bad Zwischenahn dann wieder erleben. Und der Park der Gärten, der damals für die erste Landesgartenschau angelegt wurde, ist echt immer wieder ein Besuch wert. Der ist so schön mit den ganzen bunten Blumen. Echt?

0: Robert Miles mit Fable um 6.49 Uhr in der Nordseewelle Morning Show. Ich wünsche euch einen wunderschönen guten Morgen, ihr Lieben. Heute sollten wir uns vielleicht doch entweder eine Regenjacke oder einen Regenschirm mitnehmen, denn ab dem Vormittag kommt schon ordentlich was runter im Nordwesten. Wir bekommen auch wieder trockene Phasen ab, ganz klar. Aber ein Riesenschauer ist schon dabei, der einmal so quer über den Nordwesten zieht. Stellt euch da auf jeden Fall drauf ein. Dazu bis 20 Grad heute und geblitzt wird von Bensersiel nach Dornumersiel in der Umgehungsstraße im 70er-Bereich. Fahrt schön vorsichtig, passt gut auf und wenn ihr noch was gesehen habt auf unseren Straßen, dann meldet das sehr gern an die Nordseewelle Hotline 04931 97 3000. Das ist Leonie für euren Start in den Donnerstag mit Rock'n'Roll.
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0: bewölkt und am Vormittag ziehen dann auch Regenschauer durch den Nordwesten. Später stellenweise aber auch wieder trocken. Wir erreichen heute höchstens 20 Grad und es wird windig. Aktuell messen wir 16 Grad in Münkebo, in Altjürn und in Jeddelo 2, 17 Grad in Cuxhaven und auf Spiekeroog. Der Nordseewelle 3-Tage-Trend. Morgen dann nochmal so wie heute. Samstag erst schön sonnig bei bis zu 23 Grad und abends Regen. Also ich glaube, das wird sehr angenehm. Sonntag dann oft grau, zwischendurch regnerisch und windig bei Tagestop-Temperaturen um 19 Grad. Und das nächste Niedrigwasser von Norddeich haben wir um 8.07 Uhr.
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2: Ich bin Imme Kasten. Schönen guten Morgen. Das ging dann tatsächlich doch fix. Union und SPD haben sich offenbar schon am ersten Tag ihres Koalitionsgipfels auf ein großes Reformpaket geeinigt. Nach rund 8 Stunden Verhandlungen im Kanzleramt soll der Knoten geplatzt sein. Geplant sind unter anderem eine Einkommenssteuerreform sowie Vorhaben in den Bereichen Rente, Arbeitsmarkt, Wachstum und Bürokratieabbau. Was genau beschlossen wurde, verraten die Parteichefs heute Vormittag. Mit dem Ende des Tankrabatts sind die Spritpreise zunächst wieder in die Höhe geschossen und das sorgt nicht nur bei Autofahrern für Frust, sondern auch bei Experten für Kritik. Jana Klonikowski.
3: Zur Umstellung um 12 Uhr mittags gingen die Preise an vielen Tankstellen um etwa 20 Cent nach oben und auch schon in den vergangenen Tagen ist ein Preisanstieg zu sehen gewesen. Die Verbraucherzentrale spricht da bereits von Abzocke, auch weil die Rohölpreise wieder das Niveau von vor dem Irankrieg erreicht haben, die Spritpreise aber eben nicht. Ähnliche Kritik kommt vom ADAC. Die Ölunternehmen weisen diese Vorwürfe zurück.
2: Bundeswehrreservisten können bald zu Übungen verpflichtet werden. Der Arbeitgeberverband fordert deswegen Planungssicherheit. Es brauche Transparenz und rechtssichere Verfahren, unter anderem auch was die Kostenerstattung angeht, sagt BDA-Präsident Dulger. Aktuell muss der Arbeitgeber noch zustimmen. Die Stadt Norderney kommt bei der Rettung des insolventen Inselkrankenhauses voran. Heute ist der Termin beim Notar, der die Übernahme des Krankenhauses durch die eigens dafür von der Stadt neu gegründeten GmbH beglaubigen soll. Die Stadt lässt auch bereits ein Zukunftskonzept für das Krankenhaus und das MVZ ausarbeiten. Bei der Fußball-WM geht's für England, Belgien und Co-Gastgeber USA im Achtelfinale weiter. Alle drei haben ihre 16. Finalpartien gewonnen. Die Demokratische Republik Kongo, der Senegal und Bosnien-Herzegowina sind dagegen raus. 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
0: Besser ankommen mit dem besten Verkehrsservice um 7:02. Im Landkreis Friesland ist der Oldenburger Damm zwischen Sande und Salzengroden in beide Richtungen gesperrt wegen einer Baustelle bis Ende August. In Edewecht ist die Osterschiebser Straße ab der Einmündung Schiebser Damm bis Westerschiebser Straße voll gesperrt, ebenfalls wegen Bauarbeiten bis Mitte August. Eine Umleitung ist für euch ausgeschildert. Und in Oldenburg ist die Auguststraße wegen Bauarbeiten gesperrt bis zum 23.07.
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0: Es wird geblitzt von Bensersiel nach Dornumersiel in der Umgehungsstraße im 70er Bereich. Zwischen Blauhand und Sande am Ellensadamer Tief. In Emden in der Nesterlander Straße. In Mordorf in der Mordorfer Straße. Zwischen Niederhörne und der B211. In Oldenburg im Bürger Buschwick. Und wenn ihr noch was gesehen habt, meldet es gerne an die Nordseewelle Hotline 04931 97 3000.
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0: Und die nächste Fähre von Emden nach Borkum fährt um 8.

0: 8 Uhr. Kommt gut über, ihr Lieben.
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0: Guten Morgen zusammen. Wir starten gemeinsam in den Donnerstag und wir starten rein mit emotionaler Musik, würde ich mal behaupten. Denn wir sprechen gleich über und ich spreche mit Florian Künstler. Das ist der Sänger von Kleiner Fingerschwur. Kennt ihr bestimmt. Und der kommt zu uns in den Nordwesten und wir quatschen mal über seine Tour, über sein Konzert und seine Musik nach Sarah Connor mit Love Song und Gracie Abrams mit That's So True. Guten Morgen.

0: 10 nach 7. Schön, dass ihr die Nordsee Welle Morning Show eingeschaltet habt. Ich bin Lisa. Guten Morgen. Wenn ihr auf Musik steht, die euch berührt, habe ich das perfekte Konzert für euch. Am 2. August tritt Florian Künstler in Aurich auf. In deinen Songs wird es oft sehr emotional. Was inspiriert dich dazu?
1: Also ich glaube, was ich wichtig finde in Musik, dass es Themen gibt. Also richtig nicht nur, dass man sagt, ich mache jetzt 12 Lieder oder 13 über Liebe und ich hänge am Späti rum mäßig, sondern dass es richtig um Themen geht, die wir alle haben. Erwachsen werden heißt auch Abschied nehmen von Leuten, die wir lange Leben lang begleitet haben. Und auch ein Song wie Alles nur geliehen, dass man merkt, ey, das alles, was wir hier haben, wir nehmen nichts mit, wenn wir irgendwann mal gehen, das gehört alles irgendjemand anders. Und dass wir vielleicht eher darauf uns besinnen, mit wem wir unterwegs sind und mit wem wir zusammen wohnen und wem wir lieben, wem wir ins Herz geschlossen haben. Oder überhaupt das Thema zu haben, wie wäre ich überhaupt ein guter Vater.
0: Ach, das berührt mich jetzt schon. Du bist auch schon mal in Aurich aufgetreten. Freust du dich, nochmal herzukommen?
1: Also das Konzert war richtig crazy gut. Also die Stimmung war so, also wir so, okay, was geht hier ab? Und einen kleinen Walk durch die Stadt. Haben wir letztes Mal auch gemacht. Ein Käffchen getrunken und es war so, weiß nicht, es war so kurz friedlich. Haben wir alle gesagt, nein, das weiß ich noch genau. Das war so, wo wir dachten, geil, das hier nicht mal annähernd Berlin. Zum ersten Mal so, geil, war einfach, wir haben, und dann sind wir zur Bühne gegangen und haben gespielt und alle haben mitgesungen, so laut wie fast, glaube ich, danach nicht mehr auf der Tour.
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Fool um 7.19 Uhr in der Nordseewelle Morning Show. Ich wünsche euch einen wunderschönen guten Morgen, ihr Lieben. Heute bis 20 Grad, aber zwischendurch auch mal Regen ab dem Vormittag. Also am besten Regenschirm oder sogar Regenjacke einpacken, weil im Moment ist es auch noch nicht so warm im Nordwesten. Und geblitzt wird heute Morgen zwischen Niederhörne und der B211 am Käseburger Sieltief im 30er Bereich. Fahrt schon vorsichtig und wenn ihr noch was gesehen habt, meldet es gerne an die Nordseewelle Hotline.

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11: Heute Morgen oft bewölkt. Ab dem Vormittag ziehen von der Nordsee her Regenschauer zu uns in den Nordwesten. Und es ist heute auch windig und wir erreichen höchstens 20 Grad. Aktuell 17 Grad in Illorfehn, in Wadebaden, in Oldenburg-Harentor und in Bremen-Oberneuland. 18 Grad auf Langeoog. Der Nordseewelle 3-Tage-Trend. Morgen ähnlich wie heute. Samstag erst sonnig bei bis zu 23 Grad und abends Regen. Sonntag oft grau, zwischendurch regnerisch und windig bei Tagestoptemperaturen um 19 Grad. Und das nächste Niedrigwasser vor Bensersiel haben wir um 10 nach 8.
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12: Ich bin Eileen Schallhorn. Schönen guten Morgen. Die Stadt Norderney kommt bei der Rettung des insolventen Inselkrankenhauses voran. Heute ist der Termin beim Notar, der die Übernahme des Krankenhauses durch die eigens dafür von der Stadt neu gegründeten GmbH beglaubigen soll. Die Stadt lässt sich auch bereits ein Zukunftskonzept für das Krankenhaus und das MVZ ausarbeiten. Die Bremer Rüstungsfirma Atlas Elektronik ist ins Visier von russischen Hackern geraten. Laut Wirtschaftswoche wurde das IT-System eines Standortes von Atlas Elektronik in den USA angegriffen. Die Hacker haben wohl auch Daten im Darknet veröffentlicht. Sicherheitsrelevante Daten sind aber offenbar nicht dabei. Das Land Niedersachsen greift 49 besonders klammen Kommunen finanziell unter die Arme. Darunter ist auch das Nordseebad Wangerooge. Die sogenannten Bedarfszuweisungen belaufen sich auf insgesamt 87 Millionen Euro. Insgesamt hatten 104 Städte, Gemeinden und Samtgemeinden und Landkreise Bedarfszuweisungen beantragt. Am Leraner Hafen ist gestern Nachmittag wieder die traditionelle Schools Out Party zum Start der Sommerferien gefeiert worden. Die Straße drumherum war bis zum frühen Abend gesperrt. Die feiernden Schülerinnen und Schüler ließen sich auch von einem Gewitterschauer die Stimmung nicht verderben. 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
11: Besser ankommen mit dem besten Verkehrsservice um 7.31 Uhr. In Edewecht ist die Osterschäbser Straße ab der Einmündung Schäbser Damm bis Westerschäbser Straße voll gesperrt. Das dauert bis Mitte August. Eine Umleitung ist für euch ausgeschildert. Im Landkreis Friesland ist die Straße zwischen Salzengroden und der B210 in beide Richtungen gesperrt. Das ist eine Wanderbaustelle und die Umleitung ist hier für euch ausgeschildert. In Oldenburg ist die Auguststraße wegen Bauarbeiten gesperrt bis zum 23.07.
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11: Es wird geblitzt von Bensersiel nach Dornumersiel in der Umgehungsstraße im 70er Bereich. Zwischen Blauhand und Sander am Elnsatamer Tief. In Emden in der Nesserlander Straße. Im Mordorf in der Mordorfer Straße. Zwischen Niederhörne und der B211. Und in Oldenburg im Bürgerbuschweg. Habt ihr noch was gesehen? Stausblitzer oder Störungen? Meldet's gern an die Nordseewelle Hotline. 04931 97 3000.
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11: Die nächste Fähre von Norddeich nach Jüst fährt um 21:45 mit dem Töverland Express. Gute Überfahrt.
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11: Guten Morgen zusammen. Für euch in der Nordseewelle Playlist zum Start in den Donnerstag Nico Santos mit Unforgettable und das ist One Republic mit Run um 7.33 Uhr. Guten Morgen.

0: wenn ihr große Fußballfans seid, schaut ihr die Weltmeisterschaft jetzt bestimmt noch weiter. Aber ich bin zusammen mit der deutschen Nationalmannschaft aus der WM-Bubble geflogen. Hier ist die Nordseewelle Morning Show mit Lisa. Aber ihr im Nordwesten supportet jetzt die anderen Länder bei der WM.
1: Also ich werde weiter gucken, weil es geht ja um den Fußball. Auch wenn Deutschland raus ist, was schade ist. Ansonsten, nein, es wird weitergeguckt. Es bleibt ein spannendes Spiel. Wir hoffen auf sehr gute Spiele. Ohne viele Fouls, ohne irgendwelche Schiedsrichterentscheidungen, die nicht ganz so richtig sein könnten.
2: Ich feuere eher andere Teams an. Diese ganzen Underdogs zum Beispiel, die so man vorher nie so auf dem Schirm hat. Zum Beispiel Ghana gefällt mir sehr gut. Die spielen einen sehr abwehrstarken Fußball. Der gefällt mir, das, was ich gesehen habe.
3: Ich gucke nur Spiele, die mich interessieren von den Teams. Ich weiß aber noch nicht genau, wann die ja dann spielen, weil man muss ja gucken, ob die weiterkommen mit einem drum und dran. Aber so ein bisschen gucke ich immer noch.
0: Ja, dann viel Spaß dabei. Heute Abend spielen Spanien und Österreich ab 21 Uhr gegeneinander. Und hier bei Nordseewelle geht's jetzt weiter mit Alex Warren, Fever Dream. Einen wunderschönen guten Morgen wünsche ich euch.

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Um 7.46 Uhr in der Nordseewelle Morning Show. Guten Morgen zusammen, startet entspannt in diesen Donnerstag mit uns. Ja, mit ein bisschen Regen heute. Aber ist nicht schlimm, muss halt auch mal sein. Ist für die Natur nur gut. Geblitzt wird heute Morgen in Emden in der Nesserlander Straße im 50er-Bereich. Und wenn ihr noch was gesehen habt, meldet's gern an die Nordseewelle Hotline 04931 97 3000.

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8: Heute oft bewölkt. Ab dem Vormittag ziehen von der Nordsee her Regenschauer zu uns in den Nordwesten. Da kommt dann auch ein bisschen was runter, aber am Nachmittag bleibt es dann auch öfter wieder trocken. Dazu ist es heute windig und wir erreichen höchstens 20 Grad. Aktuell schon 17 Grad in Aurich, in Friedeburg und in Hamburg-Schnelsen und 18 Grad in Augustwehne und auf Baltrum. Der Nordseewelle 3-Tage-Trend. Morgen ähnlich wie heute. Samstag erst sonnig bei bis zu 23 Grad und erst abends Regen. Ich glaube, das wird echt angenehm. Sonntag dann oft grau, zwischendurch regnerisch und windig bei Tagestop-Temperaturen um 19 Grad. Und das nächste Niedrigwasser vor Neuharlinger Sihl haben wir um 8.27 Uhr.
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9: Ich bin Imme Kasten. Schönen guten Morgen. Das ging tatsächlich mal fix. Union und SPD haben sich offenbar schon am ersten Tag ihres Koalitionsgipfels auf ein großes Reformpaket geeinigt. Finn Riebesell-Freundlieb berichtet.
10: Um 22.30 Uhr nach rund 8 Stunden Verhandlungen im Kanzleramt soll der Knoten bereits geplatzt sein. Eigentlich waren die Gespräche noch bis morgen angesetzt. Genaue Details gibt's noch nicht. Durchgesickert ist aber bereits, dass man sich auf eine Einkommensteuerreform sowie Vorhaben in den Bereichen Rente, Arbeitsmarkt, Wachstum und Bürokratieabbau geeinigt hat. Was genau beschlossen wurde, verraten die Parteichefs Merz, Söder, Klingbeil und Baas heute Vormittag.
9: Dass Bundeswehrreservisten bald zu Übungen verpflichtet werden können, bereitet den Arbeitgebern Sorgen. Der Präsident des Arbeitgeberverbandes BDA, Rainer Dulger, fordert jetzt Planungssicherheit. Colin Mock hat die Einzelheiten dazu.
11: Arbeitgeber müssen rechtzeitig informiert werden, um die Betriebsabläufe sicherstellen zu können, sagt er. Es brauche Transparenz und rechtssichere Verfahren, unter anderem auch was die Kostenerstattung angeht. Das Bundeskabinett hatte die neuen Bestimmungen für Reservisten gestern auf den Weg gebracht. Aktuell können Mitglieder der Reserve nur für Übungen herangezogen werden, wenn der Arbeitgeber zustimmt. Das soll sich ändern.
9: Mit dem Ende des Tankrabatts sind die Spritpreise zunächst wieder in die Höhe geschossen und das sorgt nicht nur bei Autofahrern für Frust, sondern auch bei Experten für Kritik. Die Verbraucherzentrale spricht von Abzocke, weil der Ölpreis die hohen Spritpreise aus ihrer Sicht nicht rechtfertigt. Dramatische Szenen in einem Krankenhaus in Ludwigslust bei Schwerin. Dort ist in der Nacht der Dachstuhl in Brand geraten. Mindestens 2 Menschen sind ums Leben gekommen. Über 30 wurden verletzt. Patienten und Personal wurden teils in Betten und Rollstühlen aus dem Gebäude gebracht. Die Feuerwehr ist weiter im Großeinsatz. Belgien, England und die USA stehen im Achtelfinale der Fußball-WM. England setzte sich 2:1 gegen die Demokratische Republik Kongo durch. Belgien 3:2 nach Verlängerung gegen den Senegal. Und Co-Gastgeber USA siegte gegen Bosnien-Herzegowina mit 2:0. 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
8: Besser ankommen mit dem besten Verkehrsservice um 8:02. B212, Gandaksee Richtung Norden haben. Jetzt geht's los in Schwei bei der Überleitung zur B437 Richtung Friedeburg. Da wird die Ausfahrt gesperrt wegen Grünpflege. Ab jetzt bis heute Nachmittag 15 Uhr. In Edewecht ist die Osterschäbser Straße ab der Einmündung Schäbser Damm bis Westerschäbser Straße voll gesperrt. Da finden Bauarbeiten bis Mitte August statt. Eine Umleitung ist aber für euch ausgeschildert.
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8: Es wird geblitzt auf der B436 in Loga bei der Tankstelle Richtung Leer im 70er-Bereich. Dankeschön an André fürs Bescheid sagen. Von Bensersiel nach Dornomersiel in der Umgehungsstraße 70. Zwischen Blauhand und Sander am Elnsadamer Tief. In Emden in der Nesserlander Straße. Im Mordorf in der Mordorfer Straße. Zwischen Niederhörne und der B211 im 30er-Bereich und in Oldenburg im Bürgerbuschweg. Habt ihr sonst noch was gesehen? Dann meldet das gerne an die Nordseewelle-Hotline 04931 97 3000. Ihr könnt gern anrufen oder eine WhatsApp-Nachricht schicken.
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8: Die nächste Fähre von Baltrum nach Nesmasil fährt 21:45. Gute Fahrt euch.
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8: Wir sprechen hier gleich nochmal gemeinsam über emotionale Musik, denn ich habe Florian Künstler zu Gast in meiner Sendung. Er tritt auch bei uns im Nordwesten auf mit einem Konzert auf dem Mehrzweckgelände Tannhausen. Und mehr darüber hört ihr nach Ellie Goulding mit Burn. Und das ist Bruno Mars für euch mit I Just Might. Ich wünsche euch einen wunderschönen guten Morgen.

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1: 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Was gefällt dir eigentlich besser, Nord- oder Ostsee? Du lebst ja in der Nähe von der Ostsee.
2: Ich glaube fast Nordsee, weil dieses Raue, ne? Das haben wir einfach nicht. Also bei uns ist immer alles glatt. So, und alles schön. Ich mag ja auch Irland und Schottland und die Nordsee hat irgendwie eine Art Rauheit, die mich anzieht. 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

Morning Show. Startet entspannt in euren Tag um 8.19 Uhr jetzt. Wettertechnisch wird's heute, ja, regnerisch tatsächlich. Also packt euch lieber einen Schirm ein oder zieht die Regenjacke über. Geblitzt wird auf der B436 in Loga bei der Tankstelle Richtung Leer im 70er Bereich. Dankeschön an André fürs Bescheid sagen. Und ihr könnt euch auch jederzeit reinmelden, wenn ihr was gesehen habt. 04031 97 3000. Das ist unsere Nordzwelle Hotline. Und das ist Glock Glock für euch mit

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10: Aktuell oft bewölkt, ab dem Vormittag auch Regenschauer, die kommen von der Nordsee her und dann später aber auch mal wieder trocken. Das zieht einmal quasi so durch. Dazu ist es heute windig und wir erreichen höchstens 20 Grad. Aktuell schon 18 Grad in Stedesdorf, in Haltmühle, in Butjadingen, in Oldenburg-Wechleu und 18 Grad auch auf Norderney. Der Nordseewelle 3 Tage Trend. Morgen ähnlich wie heute. Samstag erst sonnig bei bis zu 23 Grad und erst abends Regen. Sonntag oft grau, zwischendurch regnerisch und windig bei Tagestop-Temperaturen um 19 Grad. Und das nächste Niedrigwasser vor Schillig haben wir um 5 vor 9.
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11: Ich bin Eileen Schallhorn. Schönen guten Morgen. Die Stadt Norderney kommt bei der Rettung des insolventen Inselkrankenhauses voran. Heute ist der Termin beim Notar, der die Übernahme des Krankenhauses durch die eigens dafür von der Stadt neu gegründeten GmbH beglaubigen soll. Die Stadt lässt sich auch bereits ein Zukunftskonzept für das Krankenhaus und das MVZ ausarbeiten. Ein Unfall hat auf der B70 in Leer den Feierabendverkehr ausgebremst. Gegen 17 Uhr krachte es zwischen der Einfahrt zur Bundeswehrkaserne und dem Südring. Offenbar wurden bei dem Auffahrunfall mehrere Menschen verletzt. Details sind noch nicht bekannt. Die Polizei regelte vorübergehend den Verkehr. Nach gut 1,5 Stunden war die B70 in Leer wieder frei. Das Land Niedersachsen greift 49 besonders klammen Kommunen finanziell unter die Arme. Darunter ist auch das Nordseebad Wangerooge. Die sogenannten Bedarfszuweisungen belaufen sich auf insgesamt 87 Millionen Euro. Insgesamt hatten 104 Städte, Gemeinden und Samtgemeinden und Landkreise Bedarfszuweisungen beantragt. Das neue Westbad in Bremen-Walle ist ab heute für alle geöffnet. Der Bau ist deutlich teurer geworden als geplant. Ursprünglich war mal von 14 Millionen Euro die Rede. Am Ende wurden es 36 Millionen. Jetzt ist die neue Schwimmhalle aber fertig. Dort ist auch ein KI-gestütztes Sicherheitssystem installiert. 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
10: Besser ankommen mit dem besten Verkehrsservice um 8.32 Uhr. Im Landkreis Friesland ist der Oldenburger Damm zwischen Sande und Salzengroden in beide Richtungen gesperrt wegen einer Baustelle bis Ende August. Die Umleitung ist für euch ausgeschildert. In Edewecht ist die Osterschäbser Straße ab der Einmündung Schäbser Damm bis Westerschäbser Straße voll gesperrt, auch wegen Bauarbeiten. Die dauern bis Mitte August und auch hier ist eine Umleitung für euch ausgeschildert.
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10: Es wird geblitzt auf der B436 in Loga bei der Tankstelle Richtung Leer im 70er Bereich. Von Bensersiel nach Dornumersiel in der Umgehungsstraße. Zwischen Blauhand und Sander am Elnsadamer Tief. In Emden in der Nesserlander Straße 50. In Mordorf in der Mordorfer Straße. Zwischen Niederhörne und der B211 30. Und noch ein Blitzer in Oldenburg im Bürgerbusch. Buschweg. Habt ihr sonst noch was gesehen? Dann meldet das sehr gern an die Nordseewelle Hotline 04931 97 3000. Stausblitzerstörungen nehmen wir telefonisch und per WhatsApp entgegen.
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10: Die nächste Fähre von Wangerooge nach Halesiel fährt um 10 Uhr. Kommt gut über, ihr Lieben.
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10: Guten Morgen zusammen. Ich stelle euch jetzt gleich einen neuen Kinofilm vor. Der ist bunt, laut und einfach nur lustig. Die Minions. Und in diesem Film wollen sie einen Film drehen, witzigerweise, über Monster. Und deshalb beschwören sie die herauf. Ja, und das hören wir uns gleich mal an nach Robbie Williams mit Rock DJ und

0: Robbie Williams mit Rock DJ für euren Start in den Donnerstag um 20:09 mit der Nordseewelle Morning Show. Ich bin Lisa, guten Morgen. Und der Film wird euch als komplette Familie in den Bann ziehen. Es wird bunt, lustig und laut in Minions and Monsters.
1: In Hollywood haben die neuen Leinwandstars das Gesicht der Filmindustrie für alle Zeiten verändert. Die Minions sind zurück. Und sie sind mysteriöser denn je.
0: Die Minions sind an einem Filmset und schlagen dem Regisseur vor, einen Monsterfilm zu machen.
2: James, du hast eine echte Begabung fürs Filme drehen.
3: Eureka! Gloria, Halleluja! Mach ein Movie! Und Movie der Minions, kein Monster!
0: Offensichtlich brauchen sie jetzt noch ein Monster für den Film. Das beschwören die Minions herauf und das Monster kann sie dann zu noch mehr Monstern führen.
3: Ja, ich bin frei! Okay, okay. Ich bin Gary Ockham, Oliver Mattmann, Ikabot der Täuscher. Aber meine Freunde nennen mich Goomix kürzer. Ich habe die perfekten Monster für euch. Dann los!
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Jennifer Page mit Crush um 8.48 Uhr in der Nordseewelle Morning Show. Ich wünsche euch einen wunderschönen guten Morgen. Startet entspannt in diesen Donnerstag mit uns bei, ja, bewölktem Wetter im Moment und nachher dann auch Regen und bis 20 Grad heute. Geblitzt wird auf der B436 in Loga bei der Tankstelle Richtung Leer im 70er Bereich. Fahrt schön vorsichtig und wenn ihr noch was gesehen habt, meldet es gerne an die Nordseewelle Hotline 04931 97 3000. Ich habe jetzt St. Clara für euch mit Breakup Glow.

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11: Heute oft bewölkt, ab dem Vormittag ziehen Regenschauer von der Nordsee her rein. Und dazu ist es heute windig und wir erreichen höchstens 20 Grad. Aktuell messen wir 18 Grad in Otarp und in Neuenburg. 19 Grad sind es in Bremen-Seehausen, in Hude und auf Jüst. Der Nordseewelle 3-Tage-Trend. Morgen ähnlich wie heute. Samstag erst sonnig bei bis zu 23 Grad und abends Regen. Sonntag oft grau, zwischendurch regnerisch und windig bei Tagestop-Temperaturen um 19 Grad. Das nächste Niedrigwasser vor Wilhelmshaven haben wir um 10 nach 9.
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12: Ich bin Imme Kasten. Schönen guten Morgen. Schwarz-Rot schwingt die Reformkeule. Beim Koalitionsausschuss im Kanzleramt haben Union und SPD offenbar schneller als erwartet ein großes Reformpaket geschnürt. Durchgesickert ist schon. Es geht unter anderem um eine Einkommenssteuerreform sowie Vorhaben zur Rente, Arbeitsmarkt, Wachstum und weniger Bürokratie. Die genauen Details verraten die Parteichefs Merz, Söder, Klingbeil und Baas in diesen Minuten. In Ludwigslust bei Schwerin hat die Feuerwehr am Morgen Patienten und Personal aus einem brennenden Krankenhaus gerettet. Für zwei Menschen kam allerdings jede Hilfe zu spät. Über 30 weitere wurden verletzt. Finn Rebüsel-Freundlieb berichtet.
13: Es sind dramatische Szenen, die sich heute Morgen in der 12.000 Einwohnerstadt in Mecklenburg-Vorpommern abgespielt haben. Der Dachstuhl der Radiologie des Helene-von-Bülow-Klinikums war gegen 20 nach 4 in Brand geraten. Einsatzkräfte brachten Patienten teils in Betten und Rollstühlen aus dem Gebäude und versorgten sie auf einer Rasenfläche. Der Rauch verbreitete sich rasend. Die Feuerwehr ist weiter im Großeinsatz. Die Hintergründe sind noch unklar.
12: Wir sitzen auf einem echten Schatz. In all den Handys, die noch irgendwo in Schubladen in Deutschland rumliegen, sind viele wichtige Rohstoffe. Die Deutsche Rohstoffagentur hat sich das genau angeschaut. Tom Husse mit den Einzelheiten dazu.
2: Rund 170 Millionen Schubladenhandys horten die Deutschen demnach zu Hause. Und in diesen steckt zusammengerechnet allein eine Tonne Gold. Dazu kommen tausende Tonnen Alu und Kupfer, aber auch die wichtigen seltenen Erden. Die Rohstoffagentur spricht von einer urbanen Mine, die aber weitgehend ungenutzt bleibt. Denn etwa jedes zehnte Handy wird recycelt. Viele liegen eben zu Hause rum. Die Rohstoffe rauszuholen und wieder zu verwerten, ist aber auch technisch und wirtschaftlich schwierig.
12: Bundeswehrreservisten können bald zu Übungen verpflichtet werden. Der Arbeitgeberverband fordert deswegen Planungssicherheit. Es brauche Transparenz und rechtssichere Verfahren, unter anderem auch was die Kostenerstattung angeht, sagt BDA-Präsident Dulger. Aktuell muss der Arbeitgeber noch zustimmen. Belgien, England und die USA stehen im Achtelfinale der Fußball-WM. England setzte sich 2-1 gegen die Demokratische Republik Kongo durch. Belgien 3-2 nach Verlängerung gegen den Senegal. Und Co-Gastgeber USA siegte gegen Bosnien-Herzegowina mit 2-0. 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
11: Besser ankommen mit dem besten Verkehrsservice um 9:01. Vorsicht bitte auf der A28 Bremen Richtung Oldenburg. Zwischen Gandakesee Ost und Gandakesee West liegen Metallteile auf der Fahrbahn. B212 Gandakesee Richtung Nordenham. Zwischen 2 und der Schwei und der Überleitung zur B437 Richtung Friedeburg ist die Ausfahrt gesperrt wegen Grünpflege. Das dauert bis heute Nachmittag 15 Uhr.
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11: Es wird geblitzt auf der B436 in Loga bei der Tankstelle Richtung Leer im 70er Bereich. Von Bensersiel nach Dornumersiel in der Umgehungsstraße auch 70. Zwischen Blauhand und Sand am Elnsadamer Tief. In Emden in der Nesserlander Straße. Im Mordorf in der Mordorfer Straße. Zwischen Niederhörne und der B211 im 30er Bereich und in Oldenburg im Bürgerbuschweg. Habt ihr noch was gesehen? Meldet's gern an die Nordseewelle Hotline 04931 97 3000.
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11: Die nächste Fähre von Neuherlingerseel nach Spiekeroog fährt um 10:45. Gute Überfahrt.
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11: Ich wünsche euch einen wunderschönen guten Morgen. Ja, und es ist jetzt entschieden. Die Landesgartenschau 2032 wird von Bad Zwischenahn ausgerichtet. Genauso wie vor 30 Jahren, als die erste Landesgartenschau ausgerichtet wurde. Da wird das auch in Bad Zwischenahn gemacht. Und wir schauen uns das gleich nochmal an nach Lola Young mit Messi jetzt für euch. Guten Morgen und Happy Donnerstag.

0: so zwar schon mal, aber auch in 6 Jahren wird es wieder das Highlight. Die Niedersächsische Landesgartenschau ist 2032 in Bad Zwischenahn. Und alle, die 2002 bei der ersten schon dabei waren, wissen, wie cool das wird. Ihr hört die Nordsee Welle Morning Show mit Lisa und ich spreche mit Bad Zwischenahns Bürgermeister Henning Dirks. Es ist echt was Besonderes, dass die Landesgartenschau zum 30. Jubiläum wieder bei euch stattfindet.
1: Das ist natürlich ein wunderbares Gefühl. Wir sind sehr stolz darauf, dass das Land Niedersachsen uns erneut zutraut, eine so besondere Veranstaltung auch durchführen zu können. 2002 war das erste Mal der Fall und ich glaube, wir haben das damals sehr gut gemacht, hatten ja mit rund 1 Million Besuchern auch einen Rekord, was die Landesgartenschau in Niedersachsen betrifft. Also insofern, wir können das schon und haben das unter Beweis gestellt. Aber das jetzt nochmal 30 Jahre später machen zu dürfen, also eine Jubiläumsgartenschau durchführen zu können, das ist schon ja etwas ganz Besonderes und das ehrt uns auch.
0: Und der Park der Gärten, der damals für die Landesgartenschau angelegt wurde, ist echt immer wieder ein Besuch wert. Der ist so schön mit den ganzen bunten Blumen und der soll für die kommende Landesgartenschau noch weiterentwickelt werden, unter anderem mit einem riesigen Seepark und es soll eine nachhaltige Gartenstadt geben. Jetzt wisst ihr dann auch, warum so früh angekündigt wird, wer die Landesgartenschau 2032 ausrichten darf. Das braucht nämlich wirklich viel Vorbereitungszeit.

Inner Circle, Rock With You um 9.19 Uhr in der Nordsee Welle Morning Show. Guten Morgen und Happy Donnerstag. Heute müssen wir mal mit ein bisschen Regen klarkommen. Deshalb Schirm oder Regenjacke muss heute ein bisschen am Start sein. Aber wir bekommen natürlich auch trockene Phasen ab im Nordwesten. Geblitzt wird heute Morgen unter anderem in Emden in der Nesserlander Straße im 50er Bereich. Und wenn ihr noch was gesehen habt, meldet es gerne an die Nordsee Welle Hotline 04931 97 3000. Das ist Lou Saint für euch mit Love Bites Back.

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15: Heute oft bewölkt, ab dem Vormittag von der Nordsee her auch Regenschauer. Die ziehen einmal quer über den Nordwesten hinweg. Danach aber auch wieder trocken. Und es wird heute windig bei höchstens 20 Grad. Aktuell 18 in Utarp und in Neuenburg und 19 in Bremen-Seehausen in Hude und auf Jüst. Der Nordseewelle 3-Tage-Trend. Morgen nochmal so wie heute. Samstag dann erst sonnig bei bis zu 23 Grad und abends Regen. Sonntag oft grau, zwischendurch regnerisch und windig bei Tagestop-Temperaturen um 19 Grad. Und das nächste Hochwasser vor Emden haben wir heute Nachmittag um 15 Uhr.
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16: Ich bin Eileen Schallhorn. Schönen guten Tag. Ein Unfall hat auf der B70 in Leer den Feierabendverkehr ausgebremst. Gegen 17 Uhr krachte es zwischen der Einfahrt zur Bundeswehrkaserne und dem Südring. Offenbar wurden bei dem Auffahrunfall mehrere Menschen verletzt. Details sind noch nicht bekannt. Die Polizei regelte vorübergehend den Verkehr. Nach gut anderthalb Stunden war die B70 in Leer wieder frei. Die Stadt Norderney kommt bei der Rettung des insolventen Inselkrankenhauses voran. Heute ist der Termin beim Notar, der die Übernahme des Krankenhauses durch die eigens dafür von der Stadt neu gegründeten GmbH beglaubigen soll. Die Stadt lässt sich auch bereits ein Zukunftskonzept für das Krankenhaus und das MVZ ausarbeiten. Die Bremer Rüstungsfirma Atlas Elektronik ist ins Visier von russischen Hackern geraten. Laut Wirtschaftswoche wurde das IT-System eines Standortes von Atlas Elektronik in den USA angegriffen. Die Hacker haben wohl auch Daten im Darknet veröffentlicht. Sicherheitsrelevante Daten sind aber offenbar nicht dabei. In Wilhelmshaven startet heute das Wochenende an der Jade. Bei dem Straßen- und Hafenfestival gibt es neben Jahrmarktatmosphäre auch 6 Bühnen mit Live-Musik und zahlreiche Schiffe laden zum Open Ship ein. Bis Sonntag erwartet die Stadt wieder bis zu 300.000 Besucherinnen und Besucher. 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
15: Besser ankommen mit dem besten Verkehrsservice um 9.31 Uhr. Vorsicht bitte auf der A28 Bremen Richtung Oldenburg. Zwischen Gandakesee Ost und West liegen Metallteile auf der Fahrbahn. Und im Landkreis Friesland ist der Oldenburger Damm zwischen Sande und Salzengrund in beiden Richtungen gesperrt, wegen der Baustelle bis Ende August. Ihr könnt das umfahren mit der Umleitung, die ausgeschildert ist.
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15: Es wird geblitzt auf der B436 in Loga bei der Tankstelle Richtung Leer im 70er Bereich. Von Bensersiel nach Dornumersiel in der Umgehungsstraße. Zwischen Blauhand und Sande am Ellensadamer Tief. In Emden in der Nesserlander Straße. Im Mordorf in der Mordorfer Straße. Von Niggenbargen nach Burhaufe in der Niggenbarger Straße im 70er Bereich. Danke an Monika fürs Bescheid sagen. Weitere Blitzer zwischen Niederhörne und der B211 im 30er Bereich und in Oldenburg im Bürgerbuschweg. Habt ihr noch was gesehen? Dann meldet's gerne an die Nordseewelle Hotline 04931 97 3000.
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15: Die nächste Fähre von Nesmaseel nach Baltrum fährt um 22:45. Gute Fahrt euch.
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15: Und jetzt auch mit Ray. Where's my husband? Guten Morgen.

0: wir nicht nur die kleinen gelben und witzigen Minions auf der großen Leinwand, sondern auch eine Wanderung als Therapie und einen Klavierstimmer. Hier ist die Nordseewelle Morning Show mit Lisa und unser Kinomann Ronny stellt uns die heutigen Neustarts vor.
1: Dass Wandern helfen kann, seinen Weg im Leben neu zu finden, haben schon viele Filme gezeigt. In Die Camino-Therapie laufen ein jugendlicher Straftäter und eine Lehrerin, deren Leben aus den Fugen geraten ist, den berühmten Jakobsweg.
2: Wo kommt ihr her?
3: Brest.
4: Mulhouse.
3: Oslo.
2: Aus dem Knast.
1: Der Film erfindet das Genre nicht neu, vermeidet aber Postkartenbilder und religiöse Klischees.
5: Ich bin vorbestraft und mehrfach verurteilt. Der Jakobsweg ist meine letzte Chance.
6: Ich bin Lehrerin an einer Schule. Ich kenne diese Kids. Seit 15 Jahren gebe ich ihnen eine zweite Chance. Einen Teenager alleine begleiten? Ja, das schaffe ich.
1: In The Piano Tuner geht es um einen Klavierstimmer in New York, der überempfindlich gegenüber Geräuschen geworden ist, was ihn aber zum Talent für Safe-Knacken macht.
7: Wie lange brauchen Sie noch? Es ist laut.
8: So lange, wie wir brauchen. Es sei denn, du öffnest den Safe. Heilige Scheiße.
1: Die Mischung ist nicht leicht einzuordnen, irgendwas zwischen Gangsterfilm, Komödie, aber auch Romanze. Mit wunderbaren Schauspielern, inklusive Hollywood-Allstar Dustin Hoffman.
9: Die Toilette ist undicht, ich gebe Ihnen 100 extra.
10: Was sagt sie?
11: Sie will, dass wir die Toilette reparieren.
1: Ein ruhiger Film mit vielen kleinen magischen Momenten, der einen mit vielen Glücksgefühlen aus dem Kino entlässt.
12: Wir sind Klavierstimmer, wir reparieren Klaviere.
9: 200.
12: Höre ich 500?
9: Nein.

Nina mit Bailando um 9.48 Uhr in der Nordseewelle Morning Show. Guten Morgen und happy Donnerstag. Heute müssen wir uns auf Regen einstellen. Der zieht jetzt gerade so von der Nordsee in den Nordwesten rein und dann einmal quer durch. Geblitzt wird heute von Niggenbargen nach Burhave in der Niggenbarger Straße im 70er Bereich. Danke an Monika fürs Bescheid sagen. Ich bin Lisa und für heute raus. Wir hören uns morgen früh wieder ab 6 in der Nordseewelle Morning Show. Und das ist Leonie für euch mit Don't Worry. Macht's gut.

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10: Heute wird's regnerisch bei uns im Nordwesten. Außerdem sind viele Wolken am Himmel. Abends kann sich die Sonne dann kurz mal zeigen bei maximal 21 Grad. Der Nordseewelle 3-Tage-Trend. Morgen zum Start ins Wochenende ein Mix aus Sonne und Wolken. Am Vormittag sind dann leichte Schauer möglich bei 19 Grad. Am Samstag wird's dann wieder sommerlicher. Vormittags viel Sonne bei uns. Nachmittags kommen dann ein paar Wolken dazu. Und abends sind dann leichte Schauer möglich bei Tageshöchsttemperaturen von 24 Grad. Am Sonntag dann wieder ein Wechsel aus Sonne und Wolken. Vormittags kann es kurz regnen bei 19 Grad. Das nächste Hochwasser vor Borkum ist heute Mittag um 14:45.
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11: Ich bin Imme Kasten. Schönen guten Tag. Die schwarz-rote Bundesregierung will jetzt beim Thema Reformen Nägel mit Köpfen machen. Die Koalitionsspitzen haben eine Steuerreform angekündigt. Unter anderem soll die Einkommenssteuer gesenkt werden. Kanzler Merz sagt:
12: Wer unter Teuerung, Inflation und stagnierenden Löhnen am meisten leidet, wird entlastet. Wir rechnen mit bis zu 600 Euro pro Jahr für einen Durchschnittshaushalt.
11: Außerdem soll die Rentenreform noch bis Jahresende umgesetzt werden und die telefonische Krankschreibung wegfallen. Stattdessen braucht es wieder ab dem ersten Krankheitstag eine Bescheinigung. Sonn- und Feiertagszuschläge sollen erhöht werden. Dramatische Szenen in einem Krankenhaus in Ludwigslust bei Schwerin. Dort ist in der Nacht der Dachstuhl in Brand geraten. Mindestens 2 Menschen sind ums Leben gekommen. Über 30 wurden verletzt. Patienten und Personal wurden teils in Betten und Rollstühlen aus dem Gebäude gebracht. Die Feuerwehr ist weiter im Großeinsatz. Wir sitzen auf einem echten Schatz. In all den Handys, die noch irgendwo in Schubladen in Deutschland rumliegen, sind viele wichtige Rohstoffe. Die Deutsche Rohstoffagentur hat sich das genau angeschaut. Tom Husse mit den Einzelheiten dazu.
13: Rund 170 Millionen Schubladenhandys horten die Deutschen demnach zu Hause. Und in diesen steckt zusammengerechnet allein 1 Tonne Gold. Dazu kommen tausende Tonnen Alu und Kupfer, aber auch die wichtigen seltenen Erden. Die Rohstoffagentur spricht von einer urbanen Mine, die aber weitgehend ungenutzt bleibt. Denn etwa jedes 10. Handy wird recycelt. Viele liegen eben zu Hause rum. Die Rohstoffe rauszuholen und wieder zu verwerten, ist aber auch technisch und wirtschaftlich schwierig.
11: In der Ukraine hat Russland eine der heftigsten Angriffswellen seit Kriegsbeginn gestartet. Mehrere Städte wurden zur Zielscheibe. Mindestens 13 Menschen sind ums Leben gekommen. Dutzende wurden verletzt. Getroffen wurden vor allem Wohngebiete, heißt es aus Kiew. 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
10: Besser ankommen mit dem besten Verkehrsservice auf der A1 Osnabrück Richtung Bremen zwischen dem Dreieck Sturm Bremen-Hemeling. Hier haben wir momentan 7 Kilometer Stau. Das bedeutet mindestens 40 Minuten Zeitverlust für euch. Dann weiter A1 Hamburg Richtung Osnabrück zwischen dem Bremer Kreuz und Bremen-Arsten. Hier sind es ebenfalls 7 Kilometer stockender Verkehr. Hier steht ihr mindestens 12 Minuten länger. Und dann Achtung bitte auf der A28 Oldenburg-Leer zwischen Westerstede und Westerstede-West. Da sind in beiden Richtungen Rehe auf der Fahrbahn. Fahrt da bitte vorsichtig.
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10: Es wird geblitzt auf der B436 in Loga bei der Tankstelle Richtung Leer. Dann von Bensersiel nach Dornumersiel in der Umgehungsstraße. Hier ist 70. Danke, Andreas, fürs Bescheid sagen. Außerdem stehen sie zwischen Blauern und Sande am Ellensadamer Tief. In Emden in der Nesserlander Straße. Außerdem wird geblitzt in Mordorf in der Mordorfer Straße beidseitig. Dann von Negenbargen nach Burhave in der Negenbarger Straße. Außerdem gibt es teure Fotos zwischen Niederhörne und der B211 am Käseburger Sieltief. Und zuletzt in Oldenburg im Bürgerbuschweg. Hier sind es 30. Wenn ihr jetzt noch was habt, Staus, Blitzer oder andere Störungen, dann könnt ihr uns die wie immer sehr, sehr gerne melden. Am besten telefonisch oder per WhatsApp an die Nordseewelle-Hotline 04931 97 3000.
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10: Die nächste Fähre von Norddeich nach Norderney fährt um 10:30.
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Der Donnerstag bei Nordseewelle mit dem Chris. Heute starten hier bei uns in Niedersachsen die Sommerferien. Für viele Familien ist das einer dieser Tage, auf die man wochenlang hingefiebert hat. Und selbst wer keine Schulferien mehr hat, der spürt heute irgendwie ein bisschen von dieser Vorfreude. Wichtige Info für alle, die jetzt dann mit der Bahn durch Ostfriesland ans Meer oder auf die Inseln unterwegs sind. Die Strecke zwischen Leer und Nordeichmole wird vom 18. Juli bis zum 7. August gesperrt. Die Züge, die enden bereits in Leer und danach geht es mit Ersatzbussen weiter. Das bedeutet längere Fahrzeiten und Probleme bei der Fahrradmitnahme. Darum besser die Verbindung vor der Abreise noch einmal in der App prüfen und nicht den Urlaub vermiesen lassen. Startet gut in euren Donnerstag jetzt mit Katie.

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13: Heute wird's bei uns im Nordwesten überwiegend regnerisch. Dazu ziehen viele Wolken über den Himmel. Erst am Abend zeigt sich die Sonne stellenweise noch mal kurz. Die Höchstwerte liegen heute bei bis zu 21 Grad. Der Nordseewelle 3-Tage-Trend. Morgen starten wir mit einem Mix aus Sonne und Wolken ins Wochenende. Am Vormittag sind vereinzelt leichte Schauer möglich. Die Temperaturen erreichen bis zu 19 Grad. Und am Samstag wird's dann wieder sommerlicher. Der Vormittag bringt viel Sonnenschein. Am Nachmittag ziehen einige Wolken auf. Gegen Abend sind leichte Schauer möglich. Die Höchsttemperaturen liegen bei angenehmen 24 Grad. Am Sonntag erwartet uns dann erneut ein Wechsel aus Sonne und Wolken. Am Vormittag kann es vereinzelt kurz regnen, danach bleibt es aber meist trocken. Die Temperaturen steigen auf bis zu 19 Grad. Das nächste Hochwasser vor Bensersiel ist um 14:45.
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13: Besser ankommen mit dem besten Verkehrsservice auf der A1 Osnabrück Richtung Bremen zwischen dem Dreieck Sturm Bremen-Asten. Hier sind es momentan 6 Kilometer Stau, das bedeutet mindestens 50 Minuten Zeitverlust für euch. Dann weiter A1 Richtung Osnabrück zwischen dem Bremer Kreuz und Bremen-Asten. Hier haben wir mittlerweile 6 Kilometer Stau, da sind es mindestens 13 Minuten plus für euch. Dann Achtung bitte auf der A28 Oldenburg-Leer zwischen Westerstede und Westerstede-West. Da sind in beiden Richtungen Rehe auf der Fahrbahn. Fahrt hier bitte vorsichtig. Und zuletzt auf der B401 zwischen Hundsmühlen und Oldenburg-Eversten. Hier ist dichter Verkehr momentan. Da könnt ihr mit 5 Minuten extra rechnen.
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13: Es wird geblitzt auf der B436 in Loga bei der Tankstelle Richtung Leer. Dann von Bensersiel nach Dornumersiel in der Umgehungsstraße. Hier 70, danke Andreas fürs Bescheid sagen. Außerdem stehen Sie zwischen Blauern und Sande am Ellenserdamer Tief. in Emden in der Nesserlander Straße. Außerdem wird geblitzt in Mordorf in der Mordorfer Straße beidseitig. Dann von Negenbargen nach Burhave in der Negenbarger Straße. Außerdem gibt es teure Fotos zwischen Niederhörne und der B211 am Käseburger Sieltief. Und zuletzt in Oldenburg im Bürgerbuschweg. Hier sind es 30. Wenn ihr jetzt noch was habt, Staus, Blitzer oder andere Störungen, dann könnt ihr uns die wie immer sehr, sehr gerne melden. Am besten telefonisch oder per WhatsApp an die Nordseewelle-Hotline 04931 97 3000.
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13: Die nächste Fähre von Emden nach Borkum fährt um 14 Uhr.
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10: Heute müssen wir im Nordwesten immer wieder mit Regen rechnen. Dazu bleibt der Himmel meist dicht bewölkt. Erst zum Abend lockert es dann stellenweise etwas auf und die Sonne lässt sich noch mal kurz blicken. Die Temperaturen erreichen heute maximal 21 Grad. Der Nordseewelle 3-Tage-Trend. Morgen erwartet uns zum Start ins Wochenende ein freundlicher Mix aus Sonne und Wolken. Am Vormittag kann es vereinzelt noch mal kurze Schauer geben. Mit Höchstwerten um die 19 Grad bleibt es aber doch angenehm. Der Samstag zeigt sich dann deutlich sommerlicher. Nach einem sonnigen Start ziehen im Laufe des Nachmittags dann ein paar Wolken auf. Gegen Abend sind vereinzelt leichte Schauer möglich. Die Temperaturen klettern am Samstag auf bis zu 24 Grad. Und am Sonntag setzt sich das wechselhafte Wetter dann fort. Sonne und Wolken wechseln sich ab. Am Vormittag kann es dann noch mal kurz regnen. Anschließend bleibt es überwiegend trocken. Die Höchsttemperaturen liegen bei rund 19 Grad. Das nächste Hochwasser vor Dornumersiel ist um 14:45.
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11: Ich bin Imme Kasten. Schönen guten Tag. Die schwarz-rote Koalition will Deutschland mit neuen Reformen voranbringen. Union und SPD haben sich auf einen ganzen Katalog verständigt. Geplant ist unter anderem eine Reform der Einkommenssteuer. Dadurch soll ein Durchschnittshaushalt laut Kanzler Merz rund 600 Euro im Jahr mehr haben. Topverdiener sollen künftig mehr Steuern zahlen. Außerdem hat sich die Koalition darauf geeinigt, die telefonische Krankschreibung abzuschaffen. Eine AU brauchen Arbeitnehmer künftig ab dem ersten Krankheitstag. Dazu Kanzler Merz:
12: Das ist eine harte Entscheidung, das wissen wir. Aber wir können uns diesen Wettbewerbsnachteil durch lange Abwesenheiten in den Unternehmen nicht länger leisten.
11: Weitere Vorhaben: Sonntags- und Feiertagszuschläge sollen erhöht und die Ergebnisse der Rentenkommission bis Jahresende umgesetzt werden. Weniger Bürokratie für Unternehmen, strengere Regeln gegen Sozialmissbrauch, mehr Investitionen und schnellere Genehmigungen. Vizekanzler Klingbeil ist optimistisch.
13: Ich bin fest davon überzeugt, dass wir in wenigen Jahren auf diese Phase unseres Landes zurückgucken werden und sagen, es war richtig, weil die Wirtschaft wieder wächst, weil die Arbeitsplätze gesichert sind, weil der Staat wieder besser funktioniert, weil unser Gesundheitssystem wieder Weltklasse ist und weil die Kinder in unserem Land mit Zuversicht in ihre Zukunft gucken können. Das alles wollen wir erreichen und dann wird sich auch auszahlen, was wir heute für Veränderungen anstoßen.
11: In der Ukraine hat Russland eine der heftigsten Angriffswellen seit Kriegsbeginn gestartet. Mehrere Städte wurden zur Zielscheibe. Mindestens 13 Menschen sind ums Leben gekommen. Dutzende wurden verletzt. Getroffen wurden vor allem Wohngebiete, heißt es aus Kiew. In deutschen Schubladen schlummern echte Schätze. In den rund 170 Millionen alten Handys stecken laut deutscher Rohstoffagentur beispielsweise eine Tonne Gold, tausende Tonnen Alu und Kupfer sowie seltene Erden. Recycelt wird aber nur etwa jedes zehnte Althandy. Unsere Nachbarn Österreich und Schweiz müssen bei der Fußball-WM im Sechzehntelfinale ran. Am Abend bekommen es die Österreicher mit Europameister Spanien zu tun. Die Schweiz trifft früh am Morgen dann auf Algerien. Außerdem kämpfen Australien und Ägypten ums Achtelfinale. 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
10: Besser ankommen mit dem besten Verkehrsservice auf der A1 Osnabrück Richtung Bremen zwischen dem Dreieck Sturm Bremen-Arsten. Hier sind es momentan 6 Kilometer Stau. Da steht ihr mindestens 31 Minuten länger. Dann weiter A1 Richtung Osnabrück zwischen dem Bremer Kreuz und Bremen-Arsten. Hier sind es mittlerweile 8 Kilometer Stau. Das bedeutet mindestens 25 Minuten plus für euch. Achtung bitte weiterhin auf der A28 Oldenburg-Leer zwischen Westerstede und Westerstede-West sind weiterhin Rehe auf der Fahrbahn. Dichten Verkehr gibt es auf der B72 auf der Leerer Landstraße. Da steht ihr nämlich zwischen Backwand und dem Fischteichweg mindestens 10 Minuten länger.
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10: Es wird geblitzt auf der B436 in Loga bei der Tankstelle Richtung Leer. Dann von Bensersiel nach Dornumersiel in der Umgehungsstraße. Hier ist 70. Danke, Andreas, fürs Bescheid sagen. Außerdem stehen Sie zwischen Blauern und Sande am Ellensadamer Tief. In Emden in der Nesserlander Straße. Außerdem wird geblitzt in Mordorf in der Mordorfer Straße beidseitig. Dann von Negenbargen nach Burhave in der Negenbarger Straße. Außerdem gibt es teure Fotos zwischen Niederhörne und der B211 am Käseburger Sieltief. Und zuletzt in Oldenburg im Bürgerbuschweg. Hier sind es 30. Wenn ihr jetzt noch was habt, Staus, Blitzer oder andere Störungen, dann könnt ihr uns die wie immer sehr, sehr gerne melden. Am besten telefonisch oder per WhatsApp an die Nordseewelle-Hotline 04931 97 3000.
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10: Die nächste Fähre von Wangerooge nach Halle-Sihl fährt um 13:30.
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Es gibt Dinge, die bleiben wochenlang auf der Liste stehen und manchmal braucht es offenbar einen eigenen Aktionstag, damit man endlich daran denkt. Heute ist Hab-ich-vergessen-Tag. Na, wem ist gerade eingefallen, dass noch was erledigt werden muss? Einen schönen Donnerstagvormittag, weiter geht's bei Nordseewelle mit meinem aktuellen Lieblingssong. Privat läuft er in Dauerschleife. Teddy Swims mit Mr. Know-It-All.

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16: Heute bleibt es im Nordwesten meist grau und regnerisch. Erst am Abend zeigt sich hier und da noch mal kurz die Sonne. Die Höchstwerte liegen heute bei bis zu 21 Grad. Der Nordseewelle 3-Tage-Trend. Morgen gibt es zum Start ins Wochenende einen Mix aus Sonne und Wolken. Am Vormittag sind dann vereinzelt leichte Schauer möglich, dazu maximal 19 Grad. Und am Samstag wird es dann wieder sommerlicher. Erst viel Sonne, später ziehen aber dann doch einige Wolken auf. Am Abend kann es vereinzelt leicht regnen. Die Höchsttemperatur ist 24 Grad. Der Sonntag bringt wieder Sonne und Wolken im Wechsel. Am Vormittag ist ein kurzer Schauer drin, danach bleibt es aber meist trocken. Dazu werden bis zu 19 Grad erreicht. Das nächste Hochwasser vor Hochsiel ist um 15.05 Uhr.
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16: Besser ankommen mit dem besten Verkehrsservice auf der A1 Osnabrück Richtung Bremen zwischen dem Dreiecksturm Bremen-Hemeling. Hier sind es mittlerweile 6 Kilometer Stau, da steht ihr mindestens 35 Minuten länger. Dann weiter A1 Richtung Osnabrück zwischen dem Bremer Kreuz und Asten. Hier sind es 8 Kilometer Stau, das bedeutet mindestens 25 Minuten Zeitverlust. Nordwest für euch. Weiter geht's auf der A29 Wilhelmshaven Richtung Oldenburg. Zwischen dem Kreuz Oldenburg Nord und Oldenburg Hafen. Hier ist 3 Kilometer stockender Verkehr. Da steht ihr mindestens 5 Minuten länger. Dann Achtung bitte auf der A31 Emden Richtung Leer zwischen Ripo und Nermoor. Da steht momentan ein kaputter LKW auf dem Standstreifen. Und dichten Verkehr gibt's auf der B72 auf der Leerer Landstraße. Da steht ihr zwischen Backband und dem Fischteichweg mindestens 10 Minuten länger.
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16: Es wird geblitzt auf der B436 in Loga bei der Tankstelle Richtung Leer, hier ist 70. Dann von Bensersiel nach Dornumersiel in der Umgehungsstraße. Danke, Andreas, fürs Bescheidsagen. Blitzer stehen auch zwischen Blauhorn und Sande am Ellensadamer Tief. Dann in Emden in der Nesserlander Straße. Außerdem wird geblitzt in Moordorf in der Moordorfer Straße beidseitig, hier ist 50. Blitzer stehen auch von Negenbargen nach Buhave in der Negenbarger Straße. Zwischen Niederhörne und der B211 am Käseburger Sieltief und zuletzt in Oldenburg im Bürgerbuschweg, hier ist 30. Und wenn ihr jetzt noch was habt, Staus, Blitzer oder andere Störungen, dann immer gerne her damit, am besten telefonisch oder per WhatsApp an die Nordseewelle Hotline 04931 97 3000.
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16: Die nächste Fähre von Norddeich nach Jüst mit dem Tövaland-Express fährt um 13 Uhr.
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13: Heute ist es im Nordwesten meist nass und stark bewölkt. Erst am Abend lockert der Himmel stellenweise auf und die Sonne zeigt sich noch mal kurz. Maximal werden 21 Grad erreicht. Der Nordseewelle-3-Tage-Trend. Morgen wechseln sich Sonne und Wolken ab. Vor allem am Vormittag ist ein kurzer Schauer möglich. Die Temperaturen steigen auf bis zu 19 Grad. Und am Samstag gibt es zunächst viel Sonnenschein, später ziehen dann aber ein paar Wolken auf und zum Abend sind einzelne Schauer nicht ausgeschlossen. Die Höchstwerte 24 Grad. Am Sonntag erwartet uns wieder ein Mix aus Sonne und Wolken. Am Vormittag kann es vereinzelt noch regnen, dazu werden bis zu 19 Grad erreicht. Das nächste Hochwasser von Norddeich ist um 14:45.
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14: Ich bin Imme Kasten. Schönen guten Tag. Die schwarz-rote Koalition drückt jetzt beim Thema Reformen aufs Tempo. Union und SPD haben ein großes Reformpaket geschnürt. Unter anderem soll es bei der Einkommenssteuer Entlastungen geben. Dazu SPD-Finanzminister Klingbeil.
15: Spätestens im Jahr 2028 wird durch die Maßnahmen, die wir jetzt auf den Weg bringen, erreicht werden können, dass Familien mit Kindern bis zu 600 Euro entlastet werden und mehr Geld in der Tasche haben. Und wir haben beschlossen, wir machen unser Steuersystem gerechter. Die Reichensteuer wird künftig mit 45% ab einem zu versteuernden Einkommen von 250.000 Euro gelten und wir führen eine weitere Stufe ab 280.000, ein höherer Reichensteuersatz von 47% ein.
14: Ein weiterer Beschluss, wer krank ist und nicht arbeiten kann, der muss gleich am ersten Tag zum Arzt. Die telefonische Krankschreibung soll nämlich wegfallen und Arbeitnehmer brauchen dann bereits ab dem ersten Krankheitstag eine AU. Unternehmen sollen außerdem von Bürokratieabbau profitieren. CSU-Chef Söder.
16: Es ist für Mittelstand, für Handwerk, für viele kleine und mittlere Betriebe ganz zentral.
9: Dazu gehört die Aufhebung der meisten Berichtspflichten, was unglaublich in der Wirtschaft nervt. Und eine Bremse für neue Berichtspflichten. Dokupflichten werden massiv abgeschafft. Alles, was national abschaffbar ist, nehmen wir in die Hand.
14: Ja, und zu guter Letzt, die Ergebnisse der Rentenkommission sollen bis Jahresende umgesetzt werden. Bei Schlüsseltechnologien will Europa unabhängiger von Asien und den USA werden. Dresden soll dabei helfen. Da geht heute eine neue Hightech-Chip-Fabrik von Infineon an den Start. Die Fabrik ist 3 Monate früher fertig als geplant. Es entstehen 1000 neue Jobs. Der Europäische Gerichtshof hat eine Megastrafe gegen Google endgültig bestätigt. Es geht um über 4 Milliarden Euro, weil Google Herstellern von Android-Smartphones und Mobilfunkanbietern Vorgaben gemacht hat, um laut Gericht eigene Dienste zu bevorzugen, etwa bei vorinstallierten Apps. Für viele Fußballfans geht der Blick langsam auch wieder Richtung neue Bundesliga-Saison. Nachdem zuletzt einige Häppchen bekannt gegeben wurden, ist jetzt der komplette Spieltag raus. Ein Highlight ist sicher der Klassiker zwischen Bayern München und dem BVB. Das erste Duell steht Ende Oktober an. 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
17: Besser ankommen mit dem besten Verkehrsservice auf der A1 Osnabrück Richtung Bremen zwischen dem Dreieck Stur und Bremen-Arsten. Hier sind es momentan 6 Kilometer Stau. Da steht ihr mindestens 35 Minuten länger. Dann weiter A1 Richtung Osnabrück zwischen dem Bremer Kreuz und Bremen-Arsten. Hier haben wir 6 Kilometer Stau. Das bedeutet mindestens 15 Minuten plus für euch. Dichten Verkehr gibt es auf der B72 auf der Lehrer Landstraße. Da steht ihr zwischen Backband und dem Fischteichweg mindestens 10 Minuten länger.
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17: Es wird geblitzt auf der B436 in Loga bei der Tankstelle Richtung Leer, hier ist 70. Dann von Bensersiel nach Dornumersiel in der Umgehungsstraße. Danke Andreas fürs Bescheid sagen. Blitzer stehen auch zwischen Blauhorn und Sande am Ellensadamer Tief. Dann in Emden in der Nesserlander Straße. Außerdem wird geblitzt in Mordorf in der Mordorfer Straße beidseitig, hier ist 50. Blitzer stehen auch von Negenbagen nach Buhave in der Negenbager Straße. Zwischen Niederhörne und der B211 am Käseburger Sieltief und zuletzt in Oldenburg im Bürgerbuschweg, hier ist 30. Und wenn ihr jetzt noch was habt, Staus, Blitzer oder andere Störungen, dann immer gerne her damit, am besten telefonisch oder per WhatsApp an die Nordseewelle Hotline 04931 97 3000.
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17: Die nächste Fähre von Nesmasee nach Baltrum fährt um 3:45.
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14: Heute zeigt sich das Wetter im Nordwesten bei uns von seiner nassen Seite. Viele Wolken bringen immer wieder Regen hervor. Erst zum Abend sind dann ein paar Auflockerungen möglich. Die Temperaturen steigen heute auf bis zu 21 Grad. Der Nordseewelle 3-Tage-Trend. Morgen gibt es einen freundlichen Mix aus Sonne und Wolken. Am Vormittag sind dann einzelne Schauer möglich. Maximal werden 19 Grad erreicht. Und am Samstag übernimmt wieder die Sonne das Kommando. Im Tagesverlauf ziehen dann aber ein paar Wolken auf. Am Abend kann es vereinzelt nass werden. Die Höchstwerte liegen bei 24 Grad. Der Sonntag verläuft dann wechselhaft mit Sonne und Wolken. Am Vormittag ist noch ein kurzer Schauer möglich, später bleibt es aber meist trocken. Dazu gibt es bis zu 19 Grad. Das nächste Hochwasser verschillig zum kurz vor drei.
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14: Besser ankommen mit dem besten Verkehrsservice auf der A1 Osnabrück Richtung Bremen zwischen dem Dreieck Sturm Bremen-Asten. Hier sind es momentan 6 Kilometer Stau, da steht ihr mindestens 38 Minuten länger. Dann weiter A1 Richtung Osnabrück zwischen dem Bremer Kreuz und Bremen-Asten. Hier sind es noch 7 Kilometer Stau, das bedeutet mindestens 25 Minuten plus für euch. Dann gibt es dichten Verkehr auf der B72 auf der Leerer Landstraße. Da steht ihr nämlich zwischen Backband und dem Fischsteigweg mindestens 5 Minuten länger. Und 5 Minuten sind es dann auch auf der B438, ihr Hof Richtung Strücklingen. Zwischen ihr Hof und Rauderfehn, auch hier ist dichter Verkehr.
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14: Es wird geblitzt auf der B436 in Loga bei der Tankstelle Richtung Leer. Dann zwischen Blauhorn und Sande am Ellensadamer Tief, hier ist 70. Außerdem stehen Sie in Emden in der Nesserlander Straße, hier ist 50. Dann in Moordorf in der Moordorfer Straße beidseitig. Geblitzt wird außerdem von Negenbargen nach Burhave in der Negenbarger Straße. Zuletzt stehen Blitze auch zwischen Niederhörne und der B211 am Käseburger Sieltief und in Oldenburg im Bürgerbuschweg, hier ist 30. Und wenn ihr jetzt noch was habt, Staus, Blitzer oder Störungen, dann immer gerne her damit. Am besten telefonisch oder per WhatsApp an die Nordseewelle Hotline 04931 97 3000.
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14: Die nächste Fähre von Borkum nach Emden fährt um 16:30.
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Der Nachmittag steht schon in den Startlöchern und für viele beginnt heute gleichzeitig das längste Wochenende des Jahres. 6 Wochen Sommerferien. An alle Schüler hier bei uns im Nordwesten, die Ferien, die habt ihr euch verdient. Erholt euch gut und tankt auch viel neue Energie. Und hier bei Nordsee Welle geht's jetzt mit Michael Schulte weiter. 5

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9: Heute bleibt es bei uns im Nordwesten grau und regnerisch. Erst am Abend gibt es einzelne Auflockerungen. Die Temperaturen liegen bei bis zu 21 Grad. Der Nordseewelle 3-Tage-Trend. Morgen mit einem Mix aus Sonne und Wolken. Am Vormittag sind einzelne Schauer möglich. Maximal 19 Grad. Und am Samstag dann viel Sonne am Vormittag, später mehr Wolken und am Abend sind einzelne Schauer möglich. Die Tageshöchsttemperaturen liegen bei bis zu 24 Grad. Und am Sonntag dann wechselhaft mit Sonne und Wolken, vormittags noch etwas Regen möglich. Danach meist trocken bei rund 19 Grad. Das nächste Hochwasser vor Jüst ist gleich um 10 vor 2.
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10: Ich bin Imme Kasten. Schönen guten Tag. Die schwarz-rote Koalition drückt jetzt beim Thema Reformen aufs Tempo. Union und SPD haben ein großes Reformpaket geschnürt. Unter anderem soll es bei der Einkommenssteuer Entlastungen geben. Dazu SPD-Finanzminister Klingbeil.
11: Spätestens im Jahr 2028 wird durch die Maßnahmen, die wir jetzt auf den Weg bringen, erreicht werden können, dass Familien mit Kindern bis zu 600 Euro entlastet werden und mehr Geld in der Tasche haben.
10: Topverdiener sollen dagegen mehr Steuern zahlen. Die telefonische Krankschreibung soll außerdem wegfallen und Arbeitnehmer brauchen bereits ab dem ersten Krankheitstag eine AU. Unternehmen sollen von Bürokratieabbau profitieren und die Ergebnisse der Rentenkommission sollen bis Jahresende umgesetzt werden. In Ludwigslust bei Schwerin hat die Feuerwehr am Morgen Patienten und Personal aus einem brennenden Krankenhaus gerettet. Für 2 Menschen kam allerdings jede Hilfe zu spät. Über 30 weitere wurden verletzt. Finn Riebesell-Freundlieb berichtet.
12: Es sind dramatische Szenen, die sich heute Morgen in der 12.000 Einwohnerstadt in Mecklenburg-Vorpommern abgespielt haben. Der Dachstuhl des Helene-von-Bülow-Klinikums war gegen 20 nach 4 in Brand geraten. Einsatzkräfte brachten Patienten teils in Betten und Rollstühlen aus dem Gebäude und versorgten sie auf einer Rasenfläche. Der Rauch breitete sich rasant aus. Das Feuer war wohl in einem Patientenzimmer ausgebrochen.
10: Bei Schlüsseltechnologien will Europa unabhängiger von Asien und den USA werden. Dresden soll dabei helfen. Da geht heute eine neue Hightech-Chip-Fabrik von Infineon an den Start. Die Fabrik ist 3 Monate früher fertig als geplant. Es entstehen 1.000 neue Jobs. Liebe Eltern, lassen Sie Ihre Kinder heute bitte ein wenig länger aufbleiben. Tja, mit dieser Bitte wendet sich Österreichs Bundespräsident Van der Bellen vor dem WM-16-Finale an die Bevölkerung. Österreich trifft ab 21 Uhr auf Europameister Spanien. Da könne man schon mal ein Auge zudrücken, so Van der Bellen. 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
9: Besser ankommen mit dem besten Verkehrsservice auf der A1 Osnabrück Richtung Bremen zwischen dem Dreieck Sturm Bremen-Arsten. Hier sind es momentan 5 Kilometer Stau. Da steht ihr mindestens 30 Minuten länger. Dann weiter A1 Richtung Osnabrück zwischen Uphusen Bremen-Mahndorf und Bremen-Arsten. Hier sind es jetzt 6 Kilometer Stau. Das bedeutet mindestens 20 Minuten Zeitverlust für euch. Und zuletzt geht's weiter auf der A29 Wilhelmshaven Richtung Oldenburg zwischen dem Kreuz Oldenburg Nord und Oldenburg Hafen. Hier sind es 2 Kilometer Stau, da kommen für euch 6 Minuten obendrauf.
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9: Es wird geblitzt auf der B436 in Loga bei der Tankstelle Richtung Leer. Dann zwischen Blauhorn und Sande am Ellensadamer Tief, hier ist 70. Außerdem stehen Sie in Emden in der Nesserlander Straße, hier ist 50. Dann in Mordorf in der Mordorfer Straße beidseitig. Geblitzt wird außerdem von Negenbargen nach Burhave in der Negenbarger Straße. Zuletzt stehen Blitzer auch zwischen Niederhörne und der B211 am Käseburger Sieltief und in Oldenburg im Bürgerbuschweg, hier ist 30. Und wenn ihr jetzt noch was habt, Staus, Blitzer oder Störungen, dann immer gerne her damit. Am besten telefonisch oder per WhatsApp an die Nordseewelle Hotline 04931 97 3000.
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9: Die nächste Fähre von Spiekeroog nach Neuhallingersiel fährt um 16.25 Uhr.
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Nordseewelle mit dem Chris am Donnerstag, der Tag vor dem Ereignis des Jahres. Gleich habe ich Taylor Swift für euch in der Playlist und mehrere Gerüchte sind gerade am Brodeln, dass Tay-Tay und ihr Travis rund um den 3. Juli heiraten sollen. Im Raum steht ein großes Event im Madison Square Garden in New York mit mehreren kleineren und größeren Feiern. Offiziell bestätigt ist aber noch nichts. Sind wir gespannt, wir bleiben für euch dran. Jetzt gibt's erstmal den Sound aus Mannheim auf die Ohren. Clock Clock bei Nordseewelle mit Sorry.

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13: Heute bleibt es bei uns im Nordwesten überwiegend nass und stark bewölkt. Erst am Abend sind kurze Auflockerungen möglich. Dazu werden bis zu 21 Grad erreicht. Der Nordseewelle 3-Tage-Trend. Morgen ein Mix aus Sonne und Wolken. Vormittags kann es dann leicht regnen bei maximal 19 Grad. Am Samstag zum Start ins Wochenende dann zunächst erstmal viel Sonne, später ziehen dann aber Wolken auf. Und Richtung Abend kann es dann leicht regnen bei uns. Die Höchstwerte an dem Tag liegen bei 24 Grad. Und am Sonntag ist es dann weiterhin wechselhaft mit viel Sonne und Wolken. Am Vormittag ist dann noch etwas Regen möglich. Danach bleibt es aber meist trocken bei 19 Grad. Das nächste Hochwasser vor Wilhelmshaven ist um 15.25 Uhr.
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13: Besser ankommen mit dem besten Verkehrsservice auf der A1 Osnabrück Richtung Bremen zwischen dem Dreieck Sturm Bremen-Arsten. Hier sind es momentan 5 Kilometer Stau, da steht ihr mindestens 30 Minuten länger. Dann weiter A1 Richtung Osnabrück zwischen Uphusen Bremen-Mahndorf und Bremen-Arsten. Hier sind es noch 6 Kilometer Stau, das bedeutet mindestens 25 Minuten Zeitverlust. Weiter geht's dann auf der A29 Wilhelmshaven Richtung Oldenburg zwischen dem Kreuz Oldenburg Nord und Oldenburg Hafen. Hier 2 Kilometer Stau, da kommen für euch 6 Minuten obendrauf. Und zuletzt ist dichter Verkehr auf der B72 auf der Emder Straße zwischen der Sparkassenarena und Georgsheil. Hier könnt ihr 7 Minuten mehr einrechnen.
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13: Es wird geblitzt auf der B436 in Loga bei der Tankstelle Richtung Leer, dann zwischen Blauhorn und Sande am Ellensadamer Tief, hier ist 70. Außerdem stehen sie in Emden in der Nesserlander Straße, hier ist 50. Dann in Mordorf in der Mordorfer Straße beidseitig. Geblitzt wird außerdem von Negenbargen nach Burhave in der Negenbarger Straße. Zuletzt stehen Blitze auch zwischen Niederhörne und der B211 am Käseburger Sieltief und in Oldenburg im Bürgerbuschweg, hier ist 30. Und wenn ihr jetzt noch was habt, Staus, Blitzer oder Störungen, dann immer gerne her damit. Am besten telefonisch oder per WhatsApp an die Nordseewelle-Hotline 04931 97 3000.
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13: Die nächste Fähre von Bensersee nach Langeoog fährt gleich um 14:45.
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Falls heute Abend irgendwo hier im Nordwesten ein unbekanntes Flugobjekt auftaucht, wissen wir wenigstens schon, warum es sich ausgerechnet diesen Tag ausgesucht hat. Heute ist nämlich Tag des UFOs. Ich höre schon die Melodie von Akte X, wie sie in meinem Kopf losgeht. Oder so ähnlich. Nein, nicht mit Akte X geht's jetzt weiter, sondern mit Michael Schulte. Bei Nordsee Welle gibt's ihn mit Floating. 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
14: Ja, momentan sind noch einige Schauer unterwegs. Später wird es von Westen her. Aktuell 19 Grad auf Langeoog, 20 Grad in Hesel, in Ackum und in Butjadingen. Und 21 Grad sind es in Hude an der Klosterruine. Der Nordseewelle 3-Tage-Trend ist weiter insgesamt eher durchwachsen. Mal Sonne, mal ein bisschen Regen und dazu bleibt es windig. Morgen und am Sonntag maximal 20, dazwischen am Samstag bis zu 23 Grad. Das nächste Hochwasser vor Dornumersiel gleich um 14 Uhr und 12 Minuten.
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15: Ich bin Holger Dilk. Schönen guten Tag.
16: Die schwarz-rote Bundesregierung will jetzt beim Thema Reformen Nägel mit Köpfen machen. Die Koalitionsspitzen haben eine Steuerreform angekündigt. Unter anderem soll die Einkommensteuer sinken. Bundeskanzler Friedrich Merz.
17: Wer unter Teuerung, Inflation und stagnierenden Löhnen am meisten leidet, wird entlastet. Wir rechnen mit bis zu 600 Euro pro Jahr für einen Durchschnittshaushalt.
16: Außerdem soll die Rentenreform noch bis Jahresende umgesetzt werden und die telefonische Krankschreibung wegfallen. Stattdessen braucht es wieder ab dem ersten Krankheitstag eine Bescheinigung. Auch Sonntags- und Feiertagszuschläge sollen erhöht werden. In Ludwigslust bei Schwerin hat heute Morgen ein Krankenhaus gebrannt. Zwei Menschen sind gestorben, über 30 wurden verletzt. Einsatzkräfte berichten von dramatischen Szenen. Menschen wurden teils in Betten und Rollstühlen aus dem Gebäude gebracht. Das Feuer war wohl in einem Patientenzimmer ausgebrochen. Meilenstein für die europäische Chipindustrie. Infineon hat heute in Dresden seine neue Fabrik eröffnet. Durch die soll Europa unabhängiger werden von Asien und den USA. 5 Milliarden Euro sind in das Megaprojekt geflossen. Knapp 1 Milliarde hat der Staat zugeschossen. Infineon-Boss Hanebeck sagt,
18: Dresden steht heute für Aufbruch, für Innovationskraft und für europäische Stärke. Darauf können wir stolz sein. Lassen Sie uns darauf aufbauen. Lassen Sie uns diesen Schwung mitnehmen und lassen Sie uns von diesem Tag einen Impuls des Aufbruchs senden. Europa kann Zukunft.
16: In der Ukraine hat Russland eine der heftigsten Angriffswellen seit Kriegsbeginn gestartet. Mehrere Städte wurden zur Zielscheibe, mindestens 13 Menschen sind gestorben. Dutzende wurden verletzt. Getroffen wurden vor allem Wohngebiete, heißt es aus Kiew. Die Polizei hat gestern Abend auf der A29 zwischen Hahn-Lehmten und Jaderberg einen Schrottreifen-Sattelauflieger gestoppt. Der Hänger war nur notdürftig zusammengeschweißt und die Ladung war nur notdürftig mit Spanngurten befestigt. Der Auflieger, der in Bad Bentheim gestartet war, musste stehen bleiben. Der 24-jährige Fahrer musste eine Sicherheitsleistung zahlen. Unsere Nachbarn Österreich und die Schweiz müssen bei der Fußball-WM im 16. Finale ran. Am Abend bekommen es die Österreicher mit Europameister Spanien zu tun. Die Schweiz trifft am frühen Morgen auf Algerien. Außerdem gibt es den Kracher Portugal gegen Kroatien.
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14: Besser ankommen mit dem besten Verkehrsservice um 2:03. A1 Richtung Hamburg zwischen dem Dreieck Stur und Bremen-Arsten. 5 Kilometer Stau, ihr braucht etwa 35 Minuten länger. Und die A1 in Richtung Osnabrück zwischen dem Bremer Kreuz und Arsten. 7 Kilometer Stau, hier kommen 25 Minuten dazu.
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14: Blitzer stehen zwischen Blauhand und Sande am Ellenser Dammer Tief. In Emden in der Nessalander Straße. In Friedeburg im Auricher Weg. In Leer wird geblitzt in der Oldenburger Straße. In Mordorf in der Mordorfer Straße beidseitig. Blitzer auch zwischen Niederhörner und der B211 am Käseburger Sieltief. In Oldenburg im Bürgerbuschweg. Nochmal in Oldenburg im Fahlenhorst. Und in Wilhelmshaven steht ein Blitzer in der Johann-Sebastian-Bach-Straße. Wenn ihr noch was gesehen habt, Staus, Blitzer, Unfälle oder andere Störungen, könnt ihr alles gerne melden per WhatsApp oder telefonisch. Die Nordseewelle Hotline ist die 04931 97 3000.
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14: Die nächste Fähre von Baltrum nach Nesmersiel um 15 Uhr.
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14: Kommt, wir spielen mal eine Runde. Sucht den Donald. US-Präsident Donald Trump. Ja, der ist ja quasi unsichtbar während der Fußball-WM. Dabei wollte er doch ursprünglich mal ganz nah dran sein. Was ist da los? Das fragen wir gleich die Kollegin Tina Eck in Washington gegen 14:45 hier bei Nordseewelle.
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0: Katrina and the Waves, Walking on Sunshine, hier in der Nordseewelle Feierabendshow mit Dennis. Und vielleicht kennt ihr ja noch die Buchreihe Wo ist Walter? Also dieser Typ mit rot-weiß gestreiftem Pulli, Brille und Pudelmütze, die man immer in Wimmelbildern suchen musste. Gab auch mal eine TV-Serie dazu. Bei der Fußball-WM könnten wir die Story mittlerweile eigentlich so ein bisschen umbenennen in Wo ist Donald? Tina Eck in Washington, was ist denn da los? Wo ist der Präsident?
1: Ja, Trump ist in der Tat unsichtbar bei dieser WM und dabei wollte er das ganze Turnier zu seiner ganz persönlichen Veranstaltung machen, zur großen Party. Immerhin hat er ja nun den FIFA-Friedenspreis auch gekriegt, aber Trump kam noch nicht mal zum Eröffnungsspiel der USA gegen Paraguay in Los Angeles und man hat ihn noch in keinem Stadion irgendwo entdecken können.
0: Ja, aber woran liegt denn das?
1: Ja, Termingründe vielleicht. Da gab es den G7-Gipfel in Frankreich und viel, viel Iran-Kriegskram. Allerdings hatte all das ihn nicht davon abgehalten, zu seinem Geburtstag hier in Washington einen riesen Käfigkampf vorm Weißen Haus zu veranstalten. Da stand er dann im Mittelpunkt, so wie er es liebt. Im Stadion könnte er vielleicht untergehen oder gar bebuht werden. Vielleicht gibt es auch Sicherheitsbedenken. Immerhin gab es ja schon so einige Attentatsversuche und Attentatspläne. Auf jeden Fall bleibt Trump unsichtbar.
0: Beim Endspiel am 19. Juli in New Jersey, da soll Donald Trump dann aber vor Ort sein und sogar den WM-Pokal überreichen. Die FIFA wird ihm da sicher den entsprechenden Auftritt bereiten. Hier ist Nordseewelle für euch jetzt mit Olivia Rodrigo.

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19: Ja, im Moment sind schon noch ein paar Schauer mit dabei im Nordwesten. Später aber wird es von Westen her ein bisschen freundlicher. Wir haben 19 Grad auf Baltrum aktuell, 20 in Hinte und in Sanderlamöns, 21 Grad in Oldenburg-Etzern und 22 in Hamburg am Spielbudenplatz. Der Nordseewelle 3-Tage-Trend, ja, sieht insgesamt eher durchwachsen aus. Es ist schon mal ein bisschen Sonne mit dabei, aber zwischendurch halt immer wieder Schauer und es bleibt auch relativ windig bei uns. Dazu die Temperaturen morgen und am Sonntag von maximal 20 Grad. Dazwischen am Samstag ein bisschen wärmer, bis zu 23 Grad. Das nächste Hochwasser vor Emden um 15 Uhr.
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20: Ich bin Eileen Schallhorn. Schönen guten Tag. Ein Mann hat in Varel seine Frau absichtlich totgefahren und muss lebenslang in Haft. Das Urteil wegen Mordes ist rechtskräftig, teilte das Landgericht Oldenburg mit. Die Revision des Verurteilten wurde vom Bundesgerichtshof verworfen. Der Mann war im Mai vergangenen Jahres mit Tempo 70 auf die Frau zugefahren. Sie starb noch auf dem Gehweg. Die 37-Jährige wollte sich scheiden lassen und hatte Schutz gesucht. Ein Gericht hatte dem Mann verboten, sich ihr zu nähern. In der Emder-Fritz-Reuter-Straße klafft ein 2x2 Meter großes Loch. Ursache ist ein Schaden an einem Schmutzwasserkanal, hieß es von Seiten der Stadt. Bauarbeiter sollen in den nächsten paar Tagen das Loch wieder schließen und den Bereich neu asphaltieren. Bis dahin müssen Autofahrer eine Umleitung nehmen. Unbekannte haben in der vergangenen Nacht die Heckscheibe eines Streifenwagens der Bremer Polizei eingeschlagen. Gegen 2:30 waren Beamte in einer Bar im Ostertor-Steinweg im Einsatz. 2 Männer sollen sich dem geparkten Streifenwagen genähert und eine Bierflasche auf die Heckscheibe geworfen haben. In Wilhelmshaven ist heute das Wochenende an der Jade gestartet. Bei dem Straßen- und Hafenfestival gibt es neben Jahrmarktsatmosphäre auch 6 Bühnen mit Live-Musik und zahlreiche Schiffe laden zum Open Ship ein. Bis Sonntag erwartet die Stadt wieder bis zu 300.000 Besucherinnen und Besucher. 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
19: Besser ankommen mit dem besten Verkehrsservice um 14.31 Uhr. A1 Richtung Hamburg zwischen dem Dreieck Stur und Bremen-Arsten. 5 Kilometer Stau. Ihr braucht 25 Minuten länger. Und 25 Minuten mehr sind es auch in der Gegenrichtung. A1 Richtung Osnabrück zwischen dem Bremer Kreuz und Arsten. 7 Kilometer Stau.
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19: Blitzer stehen zwischen Blauhand und Sande am Ellenser Dammer Tief. In Emden in der Nesserlander Straße. In Friedeburg im Auricher Weg. In Leer in der Oldenburger Straße. In Mordorf in der Mordorfer Straße beidseitig. Blitzer auch zwischen Niederhörne und der B211 am Käseburger Sieltief. 2 Stück in Oldenburg, der eine im Bürgerbuschweg, der andere im Fahlenhorst. Und der letzte Blitzer in Wilhelmshaven in der Johann-Sebastian-Bach-Straße. Solltet ihr noch was gesehen haben, Staus, Blitzer, Unfälle oder andere Störungen, sagt gerne eben Bescheid per WhatsApp oder telefonisch. Die Nordseewelle-Hotline ist die 04931 97 3000.
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19: Der nächste Töverland-Express von Norddeich nach Jüst um 3:30.
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19: An der Seite des Superschurken Gru hatten sie 2010 ihren ersten Kinoauftritt in Ich, einfach unverbesserlich. Jetzt kriegen sie schon ihren dritten eigenen Film, Minions und Monster, ab heute in den Kinos in Emden und Wilhelmshaven. Und wir schenken euch die Tickets nach Musik unter anderem von ATB, Outkast und Holly Humberstone.

0: Sie sind klein und gelb, sie existieren schon seit Urzeiten und ab heute sind sie zurück auf der großen Leinwand. Hier ist die Nordseewelle Feierabendshow mit Dennis am Kinodonnerstag und unser Film der Woche heißt Minions und Monster.
1: In Hollywood haben die neuen Leinwandstars das Gesicht der Filmindustrie für alle Zeiten verändert. Die Minions sind zurück. Sind mysteriöser denn je.
0: Ja, die Minions treiben sich dieses Mal an einem Filmset rum im Hollywood der 1920er Jahre. Gemeinsam mit einem Regisseur wollen sie einen Monsterfilm produzieren.
2: James, du hast eine echte Begabung fürs Filmedrehen.
3: Eureka! Gloria, Halleluja! Like a movie! Und Movie der Minions, kein Monster!
0: Was jetzt noch fehlt? Ein Monster. Das beschwören die Minions herauf, aber das reicht ihnen nicht.
3: Ja, ich bin frei! Okay, okay. Ich bin Gary Orkim, Oliver Watma, Ikabod der Täuscher, aber meine Freunde nennen mich Goomix kürzer. Ich habe die perfekten Monster für euch. Dann los!
0: Minions und Monster ab heute in den Kinos in Emden und Wilhelmshaven. 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Viel Glück!

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13: Na, hier und da sind noch kleinere Schauer unterwegs, aber das wird jetzt langsam weniger. In Ostfriesland, da lockert es sogar schon ein bisschen auf. Da guckt schon mal die Sonne ein bisschen raus. Und wir haben aktuell 19 Grad auf Jüst am alten Bahnhof. 20 Grad in Detern, in Obenstrohe und in Apen. Und 21 Grad sind es in Bremen-Schwachhausen. Der Nordseewelle 3-Tage-Trend ist insgesamt eher durchwachsen, mal Sonne, mal auch ein bisschen Regen und dazu bleibt es durchgängig windig im Nordwesten. Die Temperaturen liegen morgen und am Sonntag bei maximal 20, dazwischen am Samstag gibt es bis zu 23 Grad. Das nächste Hochwasser vor Wilhelmshaven gleich um 3:55.
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14: Ich bin Holger Dilk. Schönen guten Tag.
15: Die schwarz-rote Koalition drückt jetzt beim Thema Reformen aufs Tempo. Union und SPD haben ein großes Reformpaket geschnürt. Unter anderem soll es bei der Einkommensteuerentlastung geben. SPD-Finanzminister Lars Klingbeil.
16: Spätestens im Jahr 2028 wird durch die Maßnahmen, die wir jetzt auf den Weg bringen, erreicht werden können, dass Familien mit Kindern bis zu 600 Euro entlastet werden und mehr Geld in der Tasche haben.
15: Topverdiener sollen dagegen mehr Steuern zahlen. Die telefonische Krankschreibung soll außerdem wegfallen und Arbeitnehmer brauchen bereits ab dem ersten Krankheitstag eine AU. Unternehmen sollen von Bürokratieabbau profitieren und die Ergebnisse der Rentenkommission sollen bis Jahresende umgesetzt werden. In Ludwigslust bei Schwerin hat die Feuerwehr am Morgen Patienten und Personal aus einem brennenden Krankenhaus gerettet. Für zwei Menschen kam allerdings jede Hilfe zu spät. Ausgebrochen war das Feuer offenbar in einem Patientenzimmer. Bei Schlüsseltechnologien will Europa unabhängiger von Asien und den USA werden. Dresden soll dabei helfen. Dort ist jetzt eine neue Chipfabrik von Infineon eröffnet worden. 5 Milliarden Euro wurden investiert. Digitalminister Wildberger.
17: Dieser Tag ist größer als eine Werkseröffnung. Er zeigt, Deutschland kann Tempo, Deutschland kann Hightech, Deep Tech, Deutschland kann Zukunft. Also viel Erfolg für den Hochlauf. Und Ihnen allen hier bei Infineon wünsche ich aus tiefstem Herzen volle Kraft, volle Auftragsbücher und eine erfolgreiche Zukunft an einem Standort, der für Deutschland wichtiger ist denn je.
15: Ein Feuerwehrmann, der trotz Wohnortwechsels weiterhin bei einer Ortswehr in Brokmerland bleiben will, hat erfolgreich vor dem Verwaltungsgericht Oldenburg geklagt. In der Samtgemeinde war der Brandschutz zum Jahr 2020 grundsätzlich neu geordnet und in Zonen eingeteilt und von 5 auf 4 Wehren reduziert worden. Eine Zugehörigkeit zu einer Ortsfeuerwehr sollte mit einem Umzug in eine andere Zone wegfallen. Das Verwaltungsgericht hat die Umzugsregelung dahingehend ausgelegt, dass diese erst mit Inkrafttreten der Satzung zum Jahr 2025 gilt. Liebe Eltern, lassen Sie Ihre Kinder heute bitte ein wenig länger aufbleiben. Mit dieser Bitte wendet sich Österreichs Bundespräsident Van der Bellen vor dem WM-16-Finale an sein Land. Österreich trifft ab 21 Uhr auf Europameister Spanien. Da könne man mal ein Auge zudrücken, so Van der Bellen. Die weiteren Begegnungen: Schweiz gegen Algerien und Portugal gegen Kroatien. 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
13: Besser ankommen mit dem besten Verkehrsservice um 2:02. A1 Richtung Hamburg zwischen dem Dreieck Stur und Bremen-Asten. 5 Kilometer Stau, halbe Stunde Zeitverlust. Eine halbe Stunde mehr ist es auch in der Gegenrichtung. A1 Richtung Osnabrück zwischen dem Bremer Kreuz und Asten. 7 Kilometer Stau. Und die A27 Bremen nach Bremerhaven zwischen Bremerhaven Süd und Geest Münde, 3 Kilometer Stau. Da braucht ihr etwa 10 Minuten länger.
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13: Blitze aufgebaut zwischen Blauand und Sande am Ellenser Dammer Tief. In Emden in der Nesserlander Straße. In Mordorf in der Mordorfer Straße beidseitig. Blitze auch zwischen Niederhörne und der B211 am Käseburger Sieltief. In Oldenburg im Bürgerbuschweg. Nochmal in Oldenburg im Fahlenhorst. Dann wird geblitzt zwischen Wiesede und Upschört im Auricher Weg und in Wilhelmshaven in der Johann Sebastian Bach Straße. Wenn ihr noch was gesehen habt, Staus, Blitze, Unfälle oder andere Störungen, immer gerne her damit, am besten per WhatsApp, gerne auch telefonisch. Die Nordseewelle Hotline ist die 04931 97 3000.
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13: Von Halesiel rüber nach Wangerooge geht's wieder um 16 Uhr.
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13: Die Hochzeit des Jahres steht offenbar ganz kurz bevor. Morgen sollen sich Taylor Swift und Travis Kelce das Ja-Wort geben. Wir gucken gleich mal, was dazu schon alles durchgesickert ist. Erstmal habe ich Taylor aber jetzt für euch dabei. The Fate of Ophelia. Nachmittag euch.

0: Hier ist die Nordseewelle Feierabendshow mit Dennis. Und ich glaube, noch nie wurde über eine Hochzeit so viel geredet, über die so wenig bekannt ist. Morgen Abend soll es soweit sein. Taylor Swift will den Footballer Travis Kelce heiraten im Madison Square Garden in New York. So viel ist inzwischen wohl klar. Und es sind noch ein paar weitere Details durchgesickert, Kollegin Stine.
1: Das Fest soll schon heute Abend mit einem kleineren Probeessen starten. Die eigentliche Zeremonie ist dann aber eben für morgen Abend geplant und dafür verwandelt sich der Madison Square Garden wohl in eine Märchenwelt. Laut Insidern wird im Innenbereich ein riesiges Schloss errichtet. Rund tausende Gäste werden zur Hochzeit erwartet und die müssen sich an einen strikten Dresscode halten. Laut New York Times steht die Hochzeit unter dem Motto Gartenparty. Männer sollen in einem schwarzen Smokingjacket erscheinen, dazu eine schwarze Anzughose und ein weißes Hemd mit Kragen. Von den Frauen werden bodenlange Kleider erwartet.
0: Ja, und was wissen wir über die Gäste? Wer kommt alles?
1: Das ist nur teilweise bekannt. Den Einladungskarten zur Hochzeit lagen nämlich auch Verschwiegenheitserklärungen bei. Aus der Football-Szene werden sicher Travis' Bruder Jason und sein guter Kumpel George Kittle mit dabei sein. Von Taylors Seite werden Gigi Hadid, Selena Gomez, Cara Delevingne und Emma Stone mit dabei sein. Für die musikalischen Parts sind wohl Ed Sheeran, Paul McCartney und Fleetwood Mac-Sängerin Stevie Nicks vorgesehen.
0: Es bleibt also spannend. Morgen soll die Hochzeit von Taylor Swift und Travis Kelce steigen. Wir halten euch natürlich auf dem Laufenden.

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11: Ein paar Schauer sind noch unterwegs, vor allem zwischen Weser und Elbe. Ansonsten lockert es doch jetzt öfter auf im Nordwesten, Ostfriesland, Friesland. Da kommt schon mal die Sonne raus. Wir haben aktuell 19 Grad auf Wangerooge, 20 sind es in Wiesmoor an der Freilichtbühne, 20 Grad auch in Sizilien-Groden und in Oldenburg-Rheinbrück und 21 haben wir gemessen in Fischerhude. Der Nordseewelle 3-Tage-Trend ist insgesamt eher durchwachsen. Die Sonne scheint immer mal, aber es kommen halt auch einzelne Schauer runter und es bleibt relativ windig bei uns. Morgen und am Sonntag bis 20 Grad. Dazwischen am Samstag kriegen wir maximal 23 Grad. Das nächste Niedrigwasser vor Baltrum heute Abend um 5 nach 8.
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12: Ich bin Eileen Schallhorn. Schönen guten Tag. Im Tarifstreit im Nahverkehr in Niedersachsen gibt es Hoffnung auf eine baldige Einigung. Arbeitgeber und Verdi haben einen Einigungsvorschlag erarbeitet. Über den Inhalt schweigen beide Seiten noch. Zuvor hatte der Schlichter der Arbeitnehmerseite, Thüringens Ex-Ministerpräsident Ramelow, auf dem Kurznachrichtendienst X von weißem Rauch berichtet. Jetzt müssen die zuständigen Gremien zustimmen, damit der Vorschlag wirksam wird. Es bleibt bei dem Mordurteil gegen den Mann, der in Fahre seine Frau totgefahren hat. Der Bundesgerichtshof hat seine Revision verworfen. Er muss lebenslang in Haft. Vor der Tat im Mai vergangenen Jahres wollte sich die Frau scheiden lassen, hatte Schutz gesucht. Ein Gericht hatte dem Mann verboten, sich ihr zu nähern. Oldenburg will Druck machen für den Neubau der Sizilienbrücke. Der Rat will sofort Gespräche mit Bund und Behörden. Auch eine Beschwerde gegen das Wasserstraßenamt ist geplant. Oldenburg will sogar die Kosten für Planung und Neubau vorschießen, aber nur, wenn der Bund die Kosten vollumfänglich rückerstattet. Das neue Westbad in Bremen-Walle ist ab heute für alle geöffnet. Der Bau ist deutlich teurer geworden als geplant. Ursprünglich war mal von 14 Millionen Euro die Rede, am Ende wurden es 36 Millionen. Jetzt ist die neue Schwimmhalle aber fertig, dort ist auch ein KI-gestütztes Sicherheitssystem installiert. 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
11: Besser ankommen mit dem besten Verkehrsservice um 15.31 Uhr. A1 Richtung Hamburg zwischen dem Dreieck Stur und Bremen-Asten. 4 Kilometer Stau, 25 Minuten mehr. A1 Richtung Osnabrück zwischen dem Bremer Kreuz und Asten. 7 Kilometer Stau, hier kommt eine halbe Stunde dazu. Dann weiter auf der 1 Richtung Osnabrück zwischen Groß-Ippenau und Wildeshausen. Nord, da hat's gescheppert. Bitte denkt hier an die Gasse für Rettungs- und Einsatzfahrzeuge. A27 Bremen nach Bremerhaven zwischen Bremerhaven Süd und Geestemünde. 3 Kilometer Stau, 10 Minuten mehr. Und dann gab's noch einen Unfall auf der A27 Bremerhaven nach Bremen zwischen Überseestadt und Bremen-Hornlehe. Achtung, die Unfallstelle ist noch nicht abgesichert.
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11: Blitzer stehen zwischen Blauhand und Sander am Ellenserdammer Tief. In Emden in der Nessalander Straße. In Mordorf in der Mordorfer Straße beidseitig. Blitzer auch zwischen Niederhörne und der B211 am Käseburger Sieltief. Zweimal in Oldenburg, der eine im Bürgerbuschweg, der andere im Fahlenhorst. Zwischen Wiesede und Upschört steht ein Blitzer im Auricher Weg und in Wilhelmshaven noch einer in der Johann-Sebastian-Bach-Straße. Habt ihr noch was gesehen? Staus, Blitzer, Unfälle oder andere Störungen? Dann meldet das doch gerne eben rein. Am besten per WhatsApp an die Nordseewelle-Hotline. Das ist die 04931 97 3000.
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11: Die nächste Fähre von Spiekeroog nach Neuharlinger Siel um 16.25 Uhr.
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11: Noch genau einen Monat, dann steht dieser junge Mann auf der Bühne in Aurich-Tannhausen.
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0: Richtung Feierabend. Ihr hört Nordseewelle am Donnerstagnachmittag mit Dennis. Und heute ist es noch genau ein Monat hin. Am 2. August, da holen wir euch Florian Künstler nach Aurich Tannhausen.
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0: Hey, Musik, die berührt, die kann der Florian wie kaum ein anderer. Florian, woher nimmst du die Inspiration für deine Songs?
2: Ich würde von mir selbst sagen, dass ich ein guter Beobachter bin. Sachen, die ich erlebt habe. Wenn ich Sachen über Panik schreibe oder über Abschiede, hat das nichts mit Leuten zu tun, die ich nicht kenne, sondern das bin ich oder entweder Leute, die ich vermisse. Oder wenn ich über Kinderkriegen rede, dann überlege ich, wäre ich ein guter Vater, weil ich ein Pflegekind bin. Ne, solche Sachen. Irgendwas bei mir hängen bleibt, dann immer aus dem Grund, weil es mit mir was zu tun hat und mit mir irgendwas gemacht hat. Und wenn es dann am nächsten Tag immer noch in meinem Kopf ist, manchmal schreibe ich auch direkt alles auf, so viel wie es geht. Dann lege ich in eine Session rein und habe gesagt, nee, ich habe einen Text mit. Geh mal ans Klavier und dann geht's los.
0: Jetzt kommst du am 2. August zu uns nach Aurich Tannhausen. Deine Konzerte, wie ist denn das für dich persönlich? Also was ist dir wichtig dabei?
2: Das Wertvollste, was wir haben, ne? Das ist Zeit. Und wenn die Leute da sind und sagen, sie haben ihr Geld und ihr Zeit in einen Abend verbracht, den sie in ihrem Leben schön sein soll, dann bin ich auch dafür verantwortlich, dass der irgendwie auch schön wird, hoffentlich. Natürlich kann ich nur die Lieder spielen, die ich geschrieben habe, so. Und ich kenne das auch, wenn das so ein Abarbeiten ist. Ne? Es gibt ja Konzerte, wo du merkst, irgendwie, der oder die spule die Songs einfach nur ab und dann, ne? Muss eine Verbindung da sein und die geht nur von beiden Seiten.
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11: Es ist noch ein bisschen Regen unterwegs, vor allem zwischen Weser und Elbe. Ansonsten zeigt sich jetzt zwischendurch auch mal die Sonne. Wir haben aktuell 19 Grad auf Spiekeroog. 20 sind es in Mormerland, in Ocholt und in Schortens im Klosterpark. Und 21 Grad haben wir gemessen in Hamburg-Finkenwerder. Der Nordseewelle, 3-Tage-Trend sieht er durchwachsen aus. Mal Sonne, mal ein bisschen Regen. Und dazu bleibt es windig. Morgen und am Sonntag bis 20. Dazwischen am Samstag maximal 23 Grad. Das nächste Niedrigwasser vor Bensersiel heute Abend um 20 vor 9.
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12: Ich bin Holger Dilk. Schönen guten Tag.
13: Die schwarz-rote Bundesregierung will jetzt beim Thema Reformen Nägel mit Köpfen machen. Die Koalitionsspitzen haben eine Steuerreform angekündigt. Unter anderem soll die Einkommensteuer sinken. Bundeskanzler Friedrich Merz.
14: Wer unter Teuerung, Inflation und stagnierenden Löhnen am meisten leidet, wird entlastet. Wir rechnen mit bis zu 600 Euro pro Jahr für einen Durchschnittshaushalt.
13: Außerdem soll die Rentenreform noch bis Jahresende umgesetzt werden und die telefonische Krankschreibung wegfallen. Stattdessen braucht es wieder ab dem ersten Krankheitstag eine Bescheinigung. Auch Sonntags- und Feiertagszuschläge sollen erhöht werden. In Ludwigslust bei Schwerin hat am Morgen ein Krankenhaus gebrannt. Zwei Menschen sind dabei gestorben. Einsatzkräfte berichten von dramatischen Szenen. Menschen wurden teils in Betten und Rollstühlen aus dem Gebäude gebracht. Das Feuer war wohl in einem Patientenzimmer ausgebrochen. Meilenstein für die europäische Chipindustrie. Infineon hat heute in Dresden seine neue Fabrik eröffnet. Durch die soll Europa unabhängiger werden von Asien und den USA. 5 Milliarden Euro sind in das Megaprojekt geflossen. Knapp 1 Milliarde hat der Staat zugeschossen. Infineon-Boss Hanebeck sagt,
1: Dresden steht heute für Aufbruch, für Innovationskraft und für europäische Stärke. Darauf können wir stolz sein. Lassen Sie uns darauf aufbauen. Lassen Sie uns diesen Schwung mitnehmen und lassen Sie uns von diesem Tag einen Impuls des Aufbruchs senden. Europa kann Zukunft.
13: Venezuela trauert. Seit Mitternacht unserer Zeit gilt im ganzen Land eine 7-tägige Staatstrauer. Bei den beiden schweren Erdbeben in der vergangenen Woche sind fast 2000 Menschen ums Leben gekommen. Mehr als 10.000 wurden verletzt. Und noch immer werden rund 50.000 Menschen vermisst. In Wiesmoor im Landkreis Aurich ist ein 52-jähriger Mann bei einem Betriebsunfall ums Leben gekommen. Er war gestern durch das Dach einer Halle auf einem Bauernhof durchgebrochen und rund 8 Meter in die Tiefe gestürzt. Der 52-jährige musste reanimiert werden und kam ins Krankenhaus. Dort starb er wenig später an seinen Verletzungen. Unsere Nachbarn Österreich und die Schweiz müssen bei der Fußball-WM im 16. Finale ran. Am Abend bekommen es die Österreicher mit Europameister Spanien zu tun. Die Schweiz trifft am frühen Morgen auf Algerien. Außerdem gibt es den Kracher Portugal gegen Kroatien.
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11: Besser ankommen mit dem besten Verkehrsservice. Um 4:02 A1 Richtung Hamburg. Zwischen Wildeshausen West und Groß-Ippenaar. 1 Kilometer Stau, 10 Minuten mehr. Und dann weiter zwischen dem Dreieck Stur und Bremen-Asten. 4 Kilometer Stau. Hier kommen nochmal 25 Minuten obendrauf. Die Gegenrichtung A1 Richtung Osnabrück. Zwischen dem Bremer Kreuz und Asten 7 Kilometer Stau, halbe Stunde extra. Und im weiteren Verlauf gibt es gerade eine Unfallaufnahme zwischen Groß-Ippenau und Wildeshausen Nord. Da ist nur ein Fahrstreifen frei. Bitte denkt hier an die Rettungsgasse. A27 Bremen nach Bremerhaven. Zwischen Bremerhaven Süd und Geestemünde 3 Kilometer Stau. Da braucht ihr 20 Minuten länger.
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11: Blitzer stehen zwischen Blauhand und Sander am Ellenserdammer Tief. In Emden in der Nesserlander Straße. In Mordorf in der Mordorfer Straße beidseitig. Blitzer auch zwischen Niederhörne und der B211 am Käseburger Sieltief. In Oldenburg im Bürgerbuschweg. In Seefeld an der Seefelder Mühle. Dann wird geblitzt zwischen Wiesede und Obschört im Auricher Weg. In Wilhelmshaven in der Johann-Sebastian-Bach-Straße. Und in Worpswede in der Mevenstädter Straße am Bahnübergang. Wenn ihr noch was gesehen habt, Staus, Blitzer, Unfälle oder andere Störungen, alles gerne her zu uns, am besten per WhatsApp an die Nordseewelle Hotline. Das ist die 04931 97 3000.
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11: Die nächste Fähre von Borkum nach Emden gleich um 16.30 Uhr.
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11: Vielen Dank für die Blumen. Bad Zwischenahn darf in 6 Jahren schon zum 2. Mal die Landesgartenschau ausrichten. Bürgermeister Henning Dirks über Vorfreude und Ziele bei der Lager 2032 gleich hier bei Nordseewelle.
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0: Hier ist eure Nordseewelle Feierabendshow mit Dennis und wir springen mal kurz zurück ins Jahr 2002. Damals kommen fast 1 Million Besucher zwischen April und Oktober nach Bad Zwischenahn. Die erste Landesgartenschau in Niedersachsen wird ein Riesenerfolg. 2032 wird das 30. Jubiläum gefeiert und passend dazu wird Bad Zwischenahn zum zweiten Mal Ausrichter der Lager. Bürgermeister Henning Dirks, das ist schon was Besonderes für euch, ne?
1: Das ist natürlich ein wunderbares Gefühl. Wir sind sehr stolz darauf, dass das Land Niedersachsen uns erneut zutraut, eine so besondere Veranstaltung auch durchführen zu können. 2002 war das erste Mal der Fall und ich glaube, wir haben das damals sehr gut gemacht, hatten ja mit rund 1 Million Besuchern auch einen Rekord, was die Landesgartenschau in Niedersachsen betrifft. Also insofern, wir können das schon und haben das unter Beweis gestellt. Aber das jetzt nochmal 30 Jahre später machen zu dürfen, also eine Jubiläumsgartenschau durchführen zu können, das ist schon ja etwas ganz Besonderes und das ehrt uns auch.
0: Knapp 1 Million Besucher wie 2002, ist das auch wieder das Ziel für 2032?
1: Ja, zuallererst wollen wir natürlich ein rauschendes Fest feiern über 6 Monate. Also das ist das Event Landesgartenschau selbst. Aber darüber hinaus mit der Landesgartenschau ist natürlich auch verbunden, dass wir erheblich investieren und dass wir Attraktionen schaffen. Wir haben insgesamt 5 Kulissen. Wir wollen eine große Veranstaltungs-, eine sogenannte Kulturhalle bauen. Wir werden einen Seepark entwickeln und vieles mehr. Und das wird natürlich dann auch dauerhaft in Bad Zwischenahn bestehen bleiben. Also wir haben auf der einen Seite eben dieses besondere Event, die Gartenschau, das steht im Mittelpunkt, aber daneben gibt es auch viele Investitionen, die langfristig wirken werden.
0: Bad Zwischenahn richtet zum zweiten Mal die Landesgartenschau aus. 2032 ist es soweit und liebe Autofahrer, Vorsicht bitte, A31 Emden nach Leer zwischen Riepe und Nemor liegen Fahrzeugteile.

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16: Ja, zwischen Weser und Elbe ist immer noch ein bisschen Regen möglich. Ansonsten meistens ein Mix aus Wolken und Sonne im Nordwesten. Wir haben aktuell 19 Grad auf Borkum, 20 in Blomberg in Neustadt-Gödens und in Oldenburg am Degodehaus. 21 Grad sind es in Bremen-Hemelingen. Der Nordseewelle, 3-Tage-Trend ist insgesamt eher durchwachsen. Mal Sonne, mal Regen. Dazu bleibt es auch relativ windig. Morgen und am Sonntag maximal 20, dazwischen am Samstag bis zu 23 Grad. Das nächste Niedrigwasser vor Jüst, heute Abend um 20 nach 8.
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17: Ich bin Eileen Schallhorn, schönen guten Tag. Ein Mann hat in Varel seine Frau absichtlich totgefahren und muss lebenslang in Haft. Das Urteil wegen Mordes ist rechtskräftig, teilte das Landgericht Oldenburg mit. Die Revision des Verurteilten wurde vom Bundesgerichtshof verworfen. Der Mann war im Mai vergangenen Jahres mit Tempo 70 auf die Frau zugefahren. Sie starb noch auf dem Gehweg. Die 37-Jährige wollte sich scheiden lassen und hatte Schutz gesucht. Ein Gericht hatte dem Mann verboten, sich ihr zu nähern. In der Ämter-Fritz-Reuter-Straße klafft ein 2x2 Meter großes Loch. Ursache ist ein Schaden an einem Schmutzwasserkanal, hieß es von Seiten der Stadt. Bauarbeiter sollen in den nächsten paar Tagen das Loch wieder schließen und den Bereich neu asphaltieren. Bis dahin müssen Autofahrer eine Umleitung nehmen. Unbekannte haben in der vergangenen Nacht die Heckscheibe eines Streifenwagens der Bremer Polizei eingeschlagen. Gegen 2:30 waren Beamte in einer Bar im Ostertor-Steinweg im Einsatz. 2 Männer sollen sich dem geparkten Streifenwagen genähert und eine Bierflasche auf die Heckscheibe geworfen haben. In Wilhelmshaven ist heute das Wochenende an der Jade gestartet. Bei dem Straßen- und Hafenfestival gibt es neben Jahrmarktsatmosphäre auch 6 Bühnen mit Live-Musik und zahlreiche Schiffe laden zum Open Ship ein. Bis Sonntag erwartet die Stadt wieder bis zu 300.000 Besucherinnen und Besucher. 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
16: Besser ankommen mit dem besten Verkehrsservice um 16.32 Uhr. A1 Osnabrück nach Bremen zwischen Wildeshausen West und Groß-Ippenau. 2 Kilometer Stau, Viertelstunde mehr. Und weiter zwischen dem Dreieck Stur und Bremen-Arsten. 4 Kilometer Stau, hier nochmal eine halbe Stunde obendrauf. A1 Richtung Osnabrück zwischen dem Bremer Kreuz und Arsten. 8 Kilometer Stau. Hier braucht ihr etwa 35 Minuten länger. Und im weiteren Verlauf gibt es eine Unfallaufnahme zwischen Groß-Ippenau und Wildeshausen Nord. Hier ist nur ein Fahrstreifen frei. Bitte denkt an die Rettungsgasse. A27 Bremen nach Bremerhaven zwischen Bremerhaven Süd und Geestemünde. 3 Kilometer Stau, 20 Minuten plus. 20 Minuten dazu auch auf der A27 Bremerhaven nach Bremen zwischen Industriehäfen und Bremen-Hornlehe. 4 Kilometer Stau oder stockender Verkehr. A29 Richtung Wilhelmshaven zwischen dem Kreuz Oldenburg-Ost und Ohmstede, 4 Kilometer stockend, das kostet euch etwa 10 Minuten. Und Vorsicht noch auf der A31 Emden nach Leer zwischen Riepe und Nermoor liegen Fahrzeugteile auf der Fahrbahn.
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16: Teure Fotos auf der B210 in Georgsthal beim Gewerbegebiet. Zwischen Blauhand und Sander am Ellenser Dammer Tief. In Barkholt in Fahrtrichtung Westerholt. Blitze auch in Emden in der Nesserlander Straße. In Hatten in der Munderloher Straße am Abzweig Strothweg. In Mordorf wird geblitzt in der Mordorfer Straße beidseitig. Blitze auch zwischen Niederhörner und der B211 am Käseburger Seeltief. In Oldenburg im Bürgerbuschweg. In Seefeld an der Seefelder Mühle. In Wilhelmshaven wird geblitzt in der Johann-Sebastian-Bach-Straße. Und in Worpswede in der Mevenstädter Straße am Bahnübergang. Wenn ihr noch was gesehen habt, Staus, Blitze, Unfälle oder andere Störungen, immer gerne her damit. Am besten per WhatsApp an die Nordseewelle Hotline. Das ist die 04931 97 3000.
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16: Die nächsten Fähren zwischen Norddeich und Norderney in beide Richtungen. Jetzt gleich um 16:45 und dann wieder um 17:45.
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16: WhatsApp macht was für Datenschutz und Privatsphäre. Statt unserer Handynummer können wir demnächst einfach einen Benutzernamen verwenden. Wir verraten euch, wie ihr euren Wunschnamen reservieren könnt.

0: Featuring Hot and Juicy, Horny 98 hier bei Nordseewelle. Mehr Datenschutz und Privatsphäre bei WhatsApp. Ja, da können wir künftig unsere Handynummer verbergen und stattdessen einen Benutzernamen verwenden. Ungewolltes Kontaktieren oder die Mobilfunknummer ungefragt weitergeben, das soll damit vorbei sein. Aber wie kriege ich denn bei WhatsApp meinen Wunschbenutzernamen, Kollege Ronny?
1: Also man kann sofort loslegen, braucht aber die neueste Version der WhatsApp-App. Muss die also einmal updaten, dann sollte man in den App-Einstellungen unter Profil den Menüpunkt Benutzernamen reservieren finden. Da muss man dann bestimmte Vorgaben erfüllen, wenn man selber einen Nutzernamen eingibt. Man kann sich aber auch einen Namen generieren lassen. Manche Namen gehen dabei nicht, weil sie zum Beispiel Behörden oder Promi-Personen gehören. Und es wird immer gecheckt, ob der Wunschname noch frei ist. Wenn ja, kann man den reservieren.
0: Und wie geht es dann weiter? Also wann kann ich mit dem reservierten Benutzernamen arbeiten?
1: Ja, das kann einige Monate dauern, bis das für alle ausgerollt ist. Man kriegt später eine Benachrichtigung, wenn die Benutzernamenfunktion aktiviert wurde. Ab dann kann ich meine Benutzernamen an andere Kontakte weitergeben, statt wie bisher meine Telefonnummer. Wer meine Nummer schon hat oder kennt, der kann mich theoretisch weiter damit kontaktieren. Allerdings kann ich auch einen zusätzlichen PIN-Code einrichten und damit einschränken, wer mich kontaktieren darf, selbst wenn jemand meine Telefonnummer oder meinen Benutzernamen kennt.
0: Übrigens, die neuen Benutzernamen bei WhatsApp, die lassen sich auch nachträglich nochmal ändern oder löschen, also falls Knuffelbär73 dann doch nicht mehr so richtig passt.

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11: Richtung Hamburg in der Wesermarsch und auch im Oldenburger Münsterland kann auch mal ein bisschen Regen runterkommen. Ansonsten meistens ein Wolkensonne-Mix im Nordwesten. Wir haben aktuell 19 Grad auf Norderney, 20 in Münkebo, 20 Grad auch in Neuharlingersiel und in Basel und 21 sind sie in Bremerhaven. Am Klimahaus, der Nordseewelle 3-Tage-Trend. Insgesamt eher durchwachsen, mal Sonne, mal ein bisschen Regen und dazu bleibt es relativ windig. Morgen und am Sonntag bis 20, Samstag bis zu 23 Grad. Das nächste Niedrigwasser vor Hooksiel heute Abend um 21:30.
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12: Ich bin Holger Dilk. Schönen guten Tag.
13: Die schwarz-rote Koalition drückt jetzt beim Thema Reformen aufs Tempo. Union und SPD haben ein großes Reformpaket geschnürt. Unter anderem soll es bei der Einkommensteuerentlastung geben. SPD-Finanzminister Lars Klingbeil.
14: Spätestens im Jahr 2028 wird durch die Maßnahmen, die wir jetzt auf den Weg bringen, erreicht werden können, dass Familien mit Kindern bis zu 600 Euro entlastet werden und mehr Geld in der Tasche haben.
13: Topverdiener sollen dagegen mehr Steuern zahlen. Die telefonische Krankschreibung soll außerdem wegfallen und Arbeitnehmer brauchen bereits ab dem ersten Krankheitstag eine AU. Unternehmen sollen von Bürokratieabbau profitieren und die Ergebnisse der Rentenkommission sollen bis Jahresende umgesetzt werden. Verdi ruft die Beschäftigten im Handel morgen in ganz Deutschland zum Streik auf. Die Gewerkschaft will Druck in den laufenden Tarifverhandlungen machen. Da hat es schon mehrere Warnstreiks gegeben, meist ohne größere Einschränkungen für Kunden. Bei Schlüsseltechnologien will Europa unabhängiger von Asien und den USA werden. Dresden soll dabei helfen. Dort ist jetzt eine neue Chipfabrik von Infineon eröffnet worden. 5 Milliarden Euro wurden investiert. Digitalminister Wildberger.
15: Dieser Tag ist größer als eine Werkseröffnung. Er zeigt, Deutschland kann Tempo, Deutschland kann Hightech, Deep Tech, Deutschland kann Zukunft. Also viel Erfolg für den Hochlauf. Und Ihnen allen hier bei Infineon wünsche ich aus tiefstem Herzen volle Kraft, volle Auftragsbücher und eine erfolgreiche Zukunft an einem Standort, der für Deutschland wichtiger ist denn je.
13: Das Aus von Julian Nagelsmann steht offenbar kurz bevor. Laut Bild-Zeitung sollen die DFB-Bosse bei einem Spitzentreffen heute Vormittag dem Bundestrainer einen Rücktritt nahegelegt haben. Spätestens bis Anfang kommender Woche soll wohl eine Entscheidung fallen. Im Tarifstreit im Nahverkehr in Niedersachsen gibt's Hoffnung. Arbeitgeber und Gewerkschaft Verdi haben einen Einigungsvorschlag erarbeitet. Über den Inhalt schweigen beide Seiten noch. Jetzt müssen die zuständigen Gremien zustimmen, damit der Vorschlag wirksam wird. Liebe Eltern, lassen Sie Ihre Kinder heute bitte ein wenig länger aufbleiben. Mit dieser Bitte wendet sich Österreichs Bundespräsident Van der Bellen vor dem WM-16-Finale an sein Land. Österreich trifft ab 21 Uhr auf Europameister Spanien. Da könne man mal ein Auge zudrücken, so Van der Bellen. Die weiteren Begegnungen: Schweiz gegen Algerien und Portugal gegen Kroatien.
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11: 17:03 besser ankommen mit dem besten Verkehrsservice. A1 Osnabrück nach Bremen zwischen Wildeshausen-West und Groß-Ippena. 3 Kilometer Stau, 10 Minuten dazu. Und weiter zwischen dem Dreieck Stur und Bremen-Asten. 4 Kilometer Stau, hier nochmal mindestens 25 Minuten Zeitverlust. A1 Richtung Osnabrück zwischen dem Bremer Kreuz und Asten. 7 Kilometer Stau, halbe Stunde extra. Und im weiteren Verlauf, da läuft eine Unfallaufnahme zwischen Groß-Ippena und Wildeshausen Nord, ist nur ein Fahrstreifen frei. A27 Bremen nach Bremerhaven zwischen Bremerhaven Süd und Geestemünde. 3 Kilometer Stau, ihr braucht etwa 20 Minuten länger. Und Vorsicht weiterhin auf der A31 Emden nach Leer zwischen Riepe und Nermoor, da liegen Fahrzeugteile.
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11: Blitzer stehen auf der B210 in Georgshall beim Gewerbegebiet. Zwischen Blauhand und Sande am Ellenser Dammer Tief. In Barkholt in Fahrtrichtung Westerholt. In Emden in der Nesserlander Straße. Blitzer auch in Hatten in der Munderloher Straße am Abzweig Strothweg. In Mordorf in der Mordorfer Straße beidseitig. Zwischen Niederhörn und der B211 am Käseburger Sieltief. In Oldenburg wird geblitzt im Bürgerbuschweg. In Seefeld an der Seefelder Mühle. Und in Worpswede in der Mevenstädter Straße am Bahnübergang. Wenn ihr noch was gesehen habt, Staus, Blitze, Unfälle oder andere Störungen, könnt ihr alles gerne melden. Am besten per WhatsApp an die Nordseewelle Hotline. Das ist die 04931 97 3000.
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11: Die nächsten Fähren zwischen Bensersiel und Langeoog in beide Richtungen gleich um 17:30.
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11: Und wir haben noch eine wichtige Änderung für alle, die nachher zu den Rasteder Musiktagen wollen. Die Eröffnung heute, 19 Uhr, die steigt nicht mehr auf dem Marktplatz, wie angekündigt, sondern im Festzelt auf dem Turnierplatz. Alle weiteren Infos zum Programm am Wochenende unter rastedermusiktage.de.

0: Erster Tag der Sommerferien im Nordwesten und ich sag's euch, wie es ist. Ich bin wirklich langsam auch richtig urlaubsreif. Aruba, Jamaica, ooh, I wanna take you. Bermuda, Bahama, come on, pretty mama. Hier ist die Nordseewelle, Feierabendshow mit Dennis. Eine Woche habe ich noch, dann ist es bei mir endlich soweit mit Urlaub. Und hier ist mal schnell die Top 3 der Anzeichen dafür, dass auch du wirklich ganz dringend mal wieder in den Urlaub musst.
1: Platz 3.
0: In der besten Eisdiele der Stadt bist du Kunde des Monats. Schon zum dritten Mal in Folge.
2: Es ist enorm. Hätte ich auch nicht mit gerechnet.
1: Platz 2.
0: Die kleinen Hotel-Duschgel-Fläschchen vom letzten Urlaub sind alle.
3: Ach du meine Güte.
1: Und hier der ultimative Platz 1.
0: Das deutlichste Anzeichen dafür, dass auch du wirklich urlaubsreif bist. Du wickelst Spaghetti um deinen Wecker. Für mediterranes Flair rund um die Uhr.
4: Weiß ich nicht, Digga. Weiß ich nicht, muss das?

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11: Ganz vereinzelt kann noch mal ein bisschen Regen runterkommen. Meistens haben wir aber so einen Mix aus Wolken und Sonne im Nordwesten. Wir haben aktuell 19 Grad auf Langeoog am Wasserturm. 20 Grad in Hohenkirchen und in Hamburg-Vettel. 21 in Bingum und in Oldenburg-Bürgerfelde. Der Nordseewelle 3-Tage-Trend sieht eher durchwachsen aus. Mal Sonne, mal auch ein bisschen Regen mit dabei. Und es bleibt auf jeden Fall windig in den nächsten Tagen. Dazu Temperaturen zwischen 20 und 23 Grad. Das nächste Niedrigwasser vor Spiekeroog heute Abend um 10 vor 9.
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12: Ich bin Eileen Schallhorn. Schönen guten Tag. Im Tarifstreit im Nahverkehr in Niedersachsen gibt es Hoffnung auf eine baldige Einigung. Arbeitgeber und Verdi haben einen Einigungsvorschlag erarbeitet. Über den Inhalt schweigen beide Seiten noch. Zuvor hatte der Schlichter der Arbeitnehmerseite, Thüringens Ex-Ministerpräsident Ramelow, auf dem Kurznachrichtendienst X von weißem Rauch berichtet. Jetzt müssen die zuständigen Gremien zustimmen, damit der Vorschlag wirksam wird. Es bleibt bei dem Mordurteil gegen den Mann, der in Fahre seine Frau totgefahren hat. Der Bundesgerichtshof hat seine Revision verworfen. Er muss lebenslang in Haft. Vor der Tat im Mai vergangenen Jahres wollte sich die Frau scheiden lassen, hatte Schutz gesucht. Ein Gericht hatte dem Mann verboten, sich ihr zu nähern. Oldenburg will Druck machen für den Neubau der Cäcilienbrücke. Der Rat will sofort Gespräche mit Bund und Behörden. Auch eine Beschwerde gegen das Wasserstraßenamt ist geplant. Oldenburg will sogar die Kosten für Planung und Neubau vorschießen, aber nur, wenn der Bund die Kosten vollumfänglich rückerstattet. Das neue Westbad in Bremen-Walle ist ab heute für alle geöffnet. Der Bau ist deutlich teurer geworden als geplant. Ursprünglich war mal von 14 Millionen Euro die Rede. Am Ende wurden es 36 Millionen. Jetzt ist die neue Schwimmhalle aber fertig. Dort ist auch ein KI-gestütztes Sicherheitssystem installiert. 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
11: 17.31 Uhr, besser ankommen mit dem besten Verkehrsservice. A1 Osnabrück nach Bremen zwischen Wildeshausen West und Groß-Ippener. 4 Kilometer Stau, 10 Minuten plus. Weiter dann auf der 1 in Richtung Hamburg zwischen dem Dreieck Stur und Bremen-Asten. 4 Kilometer Stau, hier kommt eine halbe Stunde obendrauf. Halbe Stunde mehr auch in der Gegenrichtung. A1 Richtung Osnabrück zwischen dem Bremer Kreuz und Asten 7 Kilometer Stau. Die A27 Bremen nach Bremerhaven noch zwischen Bremerhaven Süd und Geestemünde 3 Kilometer Stau. Hier kommt eine Viertelstunde dazu.
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11: Blitzer stehen auf der B210 in Georgshall beim Gewerbegebiet. Zwischen Blauand und Sande am Ellenser Dammer Tief. In Barkholt in Fahrtrichtung Westerholt. In Empen wird geblitzt in der Nesserlander Straße. In Hatten in der Munderloher Straße am Abzweig Strothweg. In Mordorf in der Mordorfer Straße beidseitig. Blitzer auch zwischen Niederhörne und der B211 am Käseburger Sieltief. In Oldenburg im Bürgerbuschweg. In Seefeld an der Seefelder Mühle. Und in Worpswede in der Mevenstädter Straße am Bahnübergang. Wenn ihr noch was gesehen habt, Staus, Blitzerunfälle oder andere Störungen, meldet gerne eben rein, am besten per WhatsApp. Die Nordseewelle Hotline ist die 04931 97 3000.
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11: Die nächsten Fähren zwischen Norddeich und Norderney in beide Richtungen um 17:45.
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11: Das C in ESC steht ab sofort auch ein bisschen für Kanada. Nach Australien wird ab dem kommenden Jahr auch Kanada beim Eurovision Song Contest antreten. Also noch ein Land, das am Ende vor Deutschland landen wird.

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0: Australien macht schon seit etwa 10 Jahren mit. Kanada jetzt auch. Also ganz ehrlich, so langsam müssen wir darüber nachdenken, ob Eurovision Song Contest noch der richtige Name ist. Ihr hört die Nordseewelle Feierabend schon mit Dennis und das ist wirklich ernst gemeint. Kanada wird ab 2027 beim ESC antreten. Die Kanadier haben das gestern an ihrem Nationalfeiertag offiziell verkündet, Kollegin Stine. Warum darf denn Kanada jetzt auch mitmachen? Also ist der ESC da ähnlich beliebt wie in Australien oder was?
1: Scheint auf jeden Fall so. Beim ESC gibt es auf jeden Fall immer ein Rest of the World-Votum. Da dürfen Leute aus Nicht-Teilnehmerländern abstimmen. Und da kamen dieses Jahr wohl die drittmeisten Stimmen aus Kanada. Außerdem waren viele Kanadier in Wien, um sich die Show live anzusehen. Kanada versucht also, ab dem nächsten Jahr selbst ins Finale zu kommen. Einige Kanadierinnen haben das aber schon geschafft, indem sie für andere Länder angetreten sind. Lara Fabian wurde 1988 Vierte für Luxemburg, in dem Jahr, in dem Céline Dion für die Schweiz gewann. Bisher letzte kanadische Teilnehmerin war La Sarah, 2023 Platz 16 für Frankreich.

Jetzt darf Kanada also selber beim ESC mitmachen. Ich fürchte aber, am Ende ist das halt nur ein weiteres Land, aus dem wir für Deutschland 0 Punkte bekommen können.

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12: An der ostfriesischen Küste ist gerade ein bisschen Regen unterwegs. Auch Richtung Bremen kann mal was runterkommen. Ansonsten meistens ein Mix aus Wolken und Sonne. Wir haben 19 Grad auf Baltrum, 20 am Großen Meer in Tettens und in Bremen-Blumenthal, 21 Grad noch in Jeddelo. Der Nordseewelle 3-Tage-Trend ist insgesamt eher durchwachsen. Mal Sonne, mal ein bisschen Regen. Es bleibt außerdem windig. Morgen und am Sonntag bis 20, dazwischen am Samstag bis zu 23 Grad. Das nächste Niedrigwasser vor Schillig um 21.24 Uhr.
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13: Ich bin Holger Dilk. Schönen guten Abend. Ärztevertreter laufen Sturm gegen die Pläne der Bundesregierung für die Krankschreibung. Union und SPD wollen eine verpflichtende Krankschreibung ab dem ersten Tag und die telefonische Krankschreibung abschaffen. Dazu sagte uns Bettina Schulz von der Kassenärztlichen Vereinigung.
14: Der allergrößte Anteil der Mitarbeitenden verhält sich ja korrekt und es ist einfach nicht umsetzbar. Es überflutet die Praxen mit Patienten, die eigentlich gar keinen medizinischen Bedarf haben.
13: Bundeskanzler Friedrich Merz sagte dazu:
15: Das ist eine harte Entscheidung, das wissen wir, aber wir können uns diesen Wettbewerbsnachteil durch lange Abwesenheiten in den Unternehmen nicht länger leisten.
13: Meilenstein für die europäische Chipindustrie. Infineon hat heute in Dresden seine neue Fabrik eröffnet. Durch die soll Europa unabhängiger werden von Asien und den USA. 5 Milliarden Euro sind in das Megaprojekt geflossen. Knapp 1 Milliarde hat der Staat zugeschossen. Infineon-Boss Hanebeck sagt:
16: Dresden steht heute für Aufbruch, für Innovationskraft und für europäische Stärke. Darauf können wir stolz sein. Lassen Sie uns darauf aufbauen, lassen Sie uns diesen Schwung mitnehmen und lassen Sie uns von diesem Tag einen Impuls des Aufbruchs senden. Europa kann Zukunft.
13: In Sandhatten südlich von Oldenburg ist im vergangenen Monat ein Biberdamm zerstört worden. Das streng geschützte Tier hatte sich vor 2 Jahren an der Fleet niedergelassen und nach Dämme und eine Burg errichtet. Durch die Zerstörung des Hauptdamms fiel die zuvor überflutete Fläche trocken. Dieser Eingriff ist strafbar. Die Polizei Wildeshausen ermittelt und sucht Zeugen. Das Aus von Bundestrainer Julian Nagelsmann steht offenbar kurz bevor. Wie unter anderem die Bild-Zeitung berichtet, gab es heute ein erstes Krisentreffen beim DFB. Jana Klonikowski.
4: Wie es heißt, haben die DFB-Bosse Nagelsmann einen Rücktritt nahegelegt, damit der gesichtswahrend aus der ganzen Sache rauskommen kann, inklusive einer Millionenabfindung. Ob sich Nagelsmann darauf einlässt, ist noch unklar. Laut Sportschau soll er sich eher uneinsichtig gezeigt haben. Allerspätestens bis Anfang nächster Woche soll aber wohl eine Entscheidung stehen, so oder so. Als klarer Nachfolgefavorit gilt weiter Jürgen Klopp.
13: Unsere Nachbarn Österreich und die Schweiz müssen bei der Fußball-WM im 16. Finale ran. Am Abend bekommen es die Österreicher mit Europameister Spanien zu tun. Die Schweiz trifft am frühen Morgen auf Algerien. Außerdem gibt es den Kracher Portugal gegen Kroatien. 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
12: Um 6:03 besser ankommen mit dem besten Verkehrsservice. A1 Richtung Hamburg zwischen dem Dreieck Stur und Bremen-Asten. 4 Kilometer Stau, halbe Stunde mehr. Und die A1 in Richtung Osnabrück zwischen dem Bremer Kreuz und Asten. 6 Kilometer Stau. Hier braucht ihr 20 Minuten länger.
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12: Auf der B210 in Georgsthal beim Gewerbegebiet. Zwischen Blauand und Sande am Ellensadammer Tief. In Barkholt in Fahrtrichtung Westerholt. In Empen wird geblitzt in der Nessalander Straße. In Hatten in der Munderloher Straße am Abzweig Strothweg. In Mordorf in der Mordorfer Straße beidseitig. Blitze auch zwischen Niederhörn und der B211 am Käseburger Sieltief. In Oldenburg im Bürgerbuschweg. In Seefeld an der Seefelder Mühle. Und in Worpswede in der Mevenstädter Straße am Bahnübergang.
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12: Und wir kümmern uns gleich noch um die Kino-Neustarts der Woche. Vorher habe ich noch die meiste Musik und echte Abwechslung dabei. Ray zum Beispiel. Charlie Puth steht auf der Liste. Und wir starten mit Mr. Know-It-All. Hier ist Teddy Swims für euch. Schönen Feierabend.

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0: Ich wünsche euch einen schönen Kinodonnerstag. Hier ist die Nordseewelle Feierabendshow mit Dennis und unser Kinomann Ronny sortiert die Neustarts der Woche für euch.
1: Dass Wandern helfen kann, seinen Weg im Leben neu zu finden, haben schon viele Filme gezeigt. In Die Camino-Therapie laufen ein jugendlicher Straftäter und eine Lehrerin, deren Leben aus den Fugen geraten ist, den berühmten Jakobsweg.
2: Wo kommt ihr her?
3: Brest.
4: Mulhouse.
5: Oslo.
6: Aus dem Knast.
1: Der Film erfindet das Genre nicht neu, vermeidet aber Postkartenbilder und religiöse Klischees.
7: Ich bin vorbestraft und mehrfach verurteilt. Der Jakobsweg ist meine letzte Chance.
8: Ich bin Lehrerin an einer Schule. Ich kenne diese Kids. Seit 15 Jahren gebe ich ihnen eine zweite Chance. Einen Teenager alleine begleiten? Ja, das schaffe ich.
1: In The Piano Tuner geht es um einen Klavierstimmer in New York, der überempfindlich gegenüber Geräuschen geworden ist, was ihn aber zum Talent fürs Safe-Knacken macht.
9: Wie lange brauchen Sie noch? Es ist laut.
10: So lange, wie wir brauchen. Es sei denn, du öffnest den Safe. Heilige Scheiße.
1: Die Mischung ist nicht leicht einzuordnen. Irgendwas zwischen Gangsterfilm, Komödie, aber auch Romanze. Mit wunderbaren Schauspielern, inklusive Hollywood-Allstar Dustin Hoffman.
11: Die Toilette ist undicht. Ich gebe Ihnen 100 extra.
12: Was sagt sie?
13: Sie will, dass wir die Toilette reparieren.
1: Ein ruhiger Film mit vielen kleinen magischen Momenten, der einen mit vielen Glücksgefühlen aus dem Kino entlässt.
14: Wir sind Klavierstimmer. Wir reparieren Klaviere.
11: 200.
14: Höre ich 500?
11: Nein.

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2: Ganz vereinzelt ist heute Abend noch ein bisschen Regen mit dabei. Meistens aber ein Mix aus Wolken und Sonne. Wir haben aktuell 19 Grad in Eversmeer und auf Spiekeroog. 20 Grad sind es in Varel, 21 noch in Oldenburg-Wechleu und in Achim. Der Nordseewelle 3-Tage-Trend ist insgesamt weiter eher durchwachsen. Mal Sonne, mal ein bisschen Regen. Dazu bleibt es windig. Morgen und am Sonntag maximal 20. Dazwischen am Samstag bis zu 23 Grad. Das nächste Niedrigwasser vor Wangerooge heute Abend um 20.57 Uhr.
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2: Besser ankommen mit dem besten Verkehrsservice an diesem Donnerstagabend. Er staut sich noch in beiden Richtungen auf der A1 an der Baustelle bei Bremen-Asten.
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2: Auf der B210 in Georgsal beim Gewerbegebiet. Zwischen Blauhand und Sande am Ellenser Dammer Tief. In Barkholt in Fahrtrichtung Westerholt. In Empen wird geblitzt in der Nessalander Straße. In Hatten in der Munderloher Straße am Abzweig Strothweg. In Mordorf in der Mordorfer Straße beidseitig. Blitze auch zwischen Niederhörne und der B211 am Käseburger Sieltief. In Oldenburg im Bürgerbuschweg. In Seefeld an der Seefelder Mühle. Und in Worpswede noch einer hier in der Mevenstädter Straße am Bahnübergang. Hier ist die Nordseewelle Feierabendshow. Mein Name ist Dennis und das ist Billie Eilish für euch. Birds of a Feather.

0: Disaster Boy hier in der Nordseewelle Feierabend Show mit Dennis. Und wir springen mal kurz zurück ins Jahr 2002. Fast 1 Million Besucher kommen zwischen April und Oktober damals nach Bad Zwischenahn. Die erste Landesgartenschau in Niedersachsen ist ein Riesenerfolg. 2032 wird das 30. Jubiläum gefeiert und passend dazu wird Bad Zwischenahn zum zweiten Mal Ausrichter der Lager. Bürgermeister Henning Dirks, das ist schon was Besonderes für euch, ne?
1: Das ist natürlich ein wunderbares Gefühl. Wir sind sehr stolz darauf, dass das Land Niedersachsen uns erneut zutraut, eine so besondere Veranstaltung auch durchführen zu können. 2002 war das erste Mal der Fall und ich glaube, wir haben das damals sehr gut gemacht, hatten ja mit rund 1 Million Besuchern auch einen Rekord, was die Landesgartenschau in Niedersachsen betrifft. Also insofern, wir können das schon und haben das unter Beweis gestellt. Aber das jetzt nochmal 30 Jahre später machen zu dürfen, also eine Jubiläumsgartenschau durchführen zu können, das ist schon ja etwas ganz Besonderes und das ehrt uns auch.
0: Der Blick voraus, was erhoffen Sie sich von der Landesgartenschau 2032?
1: Wir erhoffen uns ein 6-monatiges Event mit sehr, sehr vielen Gästen. 700.000 haben wir angepeilt und wir wünschen uns, dass alle Gäste, die zu uns kommen, zufrieden sind, dass sie etwas ganz Außergewöhnliches erleben, was sie nie vergessen werden und dass sie vielleicht auch immer dazu motivieren wird, nochmal wieder nach Bad Zwischenahn zurückzukommen. Und ich wünsche mir auch, dass die Bürgerinnen und Bürger sagen können, das hat sich für uns gelohnt, das ist ein Mehrwert und das hat ganz, ganz viel Spaß gemacht.
0: Bad Zwischenahn darf sich freuen, die Gemeinde darf 2032 die Landesgartenschau ausrichten, zum zweiten Mal nach 2002.

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2: Ich bin Holger Dilk. Schönen guten Abend. Die geplante Regelverschärfung bei Krankschreibungen bringen Ärzte und Gewerkschaften auf die Barrikaden. Die Bundesregierung will die telefonische Krankschreibung abschaffen und eine Attestpflicht ab dem ersten Tag. Der Chef des Hausärzteverbandes Blumenthal-Bayer spricht gegenüber dem Redaktionsnetzwerk Deutschland von katastrophalen, vollkommen faktenfreien Beschlüssen. Wenn Millionen Menschen zusätzlich für eine Krankschreibung zum Arzt müssten, werde das die Praxen vollkommen überlasten. Die Gewerkschaften sprechen von einer Misstrauenskultur gegenüber den Beschäftigten. Auch die geplante Einkommensteuerreform stößt auf Kritik. Die Entlastung für kleine und mittlere Einkommen werde durch andere Maßnahmen wie etwa höhere Rentenbeiträge wieder aufgefressen, heißt es etwa von den Grünen. Als Ausgleich soll die Reichensteuer ausgeweitet werden. Bei Schlüsseltechnologien will Europa unabhängiger von Asien und den USA werden. Dresden soll dabei helfen. Dort ist jetzt eine neue Chipfabrik von Infineon eröffnet worden. 5 Milliarden Euro wurden investiert. Digitalminister Wildberger.
3: Dieser Tag ist größer als eine Werkseröffnung. Er zeigt, Deutschland kann Tempo, Deutschland kann Hightech, Deep Tech, Deutschland kann Zukunft. Also viel Erfolg für den Hochlauf. Und Ihnen allen hier bei Infineon wünsche ich aus tiefstem Herzen volle Kraft, volle Auftragsbücher und eine erfolgreiche Zukunft an einem Standort, der für Deutschland wichtiger ist denn je.
2: Die Polizei Aurich geht gegen illegale Cannabisprodukte vor, die in der Region in Snackautomaten angeboten werden. Bei den Ermittlungen wurden nun Objekte in der Stadt Aurich und der Samtgemeinde Holtrim durchsucht. Ein 24-jähriger Mann und eine 29-jährige Frau wurden vorläufig festgenommen. Beschlagnahmt wurden über 2,5 Kilogramm verkaufsbereite Cannabisprodukte im Gesamtwert von fast 40.000 Euro. Liebe Eltern, lassen Sie Ihre Kinder heute bitte ein wenig länger aufbleiben. Mit dieser Bitte wendet sich Österreichs Bundespräsident Van der Bellen vor dem WM-16-Finale an sein Land. Österreich trifft ab 21 Uhr auf Europameister Spanien. Da könne man mal ein Auge zudrücken zu Van der Bellen. Die weiteren Begegnungen: Schweiz gegen Algerien und Portugal gegen Kroatien.
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6: Ich bin Holger Dilk. Schönen guten Abend. Ärztevertreter laufen Sturm gegen die Pläne der Bundesregierung für die Krankschreibung. Union und SPD wollen eine verpflichtende Krankschreibung ab dem ersten Tag und die telefonische Krankschreibung abschaffen. Dazu sagte uns Bettina Schulz von der Kassenärztlichen Vereinigung.
7: Der allergrößte Anteil der Mitarbeitenden verhält sich ja korrekt und es ist einfach nicht umsetzbar. Es überflutet die Praxen mit Patienten, die eigentlich gar keinen medizinischen Bedarf haben.
6: Bundeskanzler Friedrich Merz sagte dazu:
8: Das ist eine harte Entscheidung, das wissen wir, aber wir können uns diesen Wettbewerbsnachteil durch lange Abwesenheiten in den Unternehmen nicht länger leisten.
6: Auch die angekündigte Steuerreform von Schwarz-Rot bleibt für die Opposition und den Bund der Steuerzahler hinter den Erwartungen zurück. Da ist von einer nur unwesentlichen Entlastung die Rede. Der geplante Abbau von Bürokratie stößt dagegen überwiegend auf Zustimmung. Das Aus von Bundestrainer Julian Nagelsmann steht offenbar kurz bevor. Wie unter anderem die Bild-Zeitung berichtet, gab es heute ein erstes Krisentreffen beim DFB. Jana Klonikowski.
9: Wie es heißt, haben die DFB-Bosse Nagelsmann einen Rücktritt nahegelegt, damit der gesichtswahrend aus der ganzen Sache rauskommen kann, inklusive einer Millionenabfindung. Ob sich Nagelsmann darauf einlässt, ist noch unklar. Laut Sportschau soll er sich eher uneinsichtig gezeigt haben. Allerspätestens bis Anfang nächster Woche soll aber wohl eine Entscheidung stehen, so oder so. Als klarer Nachfolgefavorit gilt weiter Jürgen Klopp.
6: Für viele Fußballfans geht der Blick langsam auch wieder Richtung neue Bundesliga-Saison. Nachdem zuletzt einiges in Häppchen bekannt gegeben wurde, ist jetzt der komplette Spielplan raus. Ein Highlight ist sicher der Klassiker zwischen Bayern München und dem BVB. Das erste Duell steht Ende Oktober an. Die Polizei hat gestern Abend auf der A29 zwischen Hahn-Lehmten und Jaderberg einen Schrottreifen-Sattelauflieger gestoppt. Der Hänger war nur notdürftig zusammengeschweißt und die Ladung war nur notdürftig mit Spanngurten befestigt. Der Auflieger, der in Bad Bentheim gestartet war, musste stehen bleiben. Der 24-jährige Fahrer musste eine Sicherheitsleistung zahlen. Unsere Nachbarn Österreich und die Schweiz müssen bei der Fußball-WM im 16. Finale ran. Am Abend bekommen es die Österreicher mit Europameister Spanien zu tun. Die Schweiz trifft am frühen Morgen auf Algerien. Außerdem gibt es den Kracher Portugal gegen Kroatien.
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1: Ich bin Holger Dilk. Schönen guten Abend. Die geplante Regelverschärfung bei Krankschreibungen bringen Ärzte und Gewerkschaften auf die Barrikaden. Die Bundesregierung will die telefonische Krankschreibung abschaffen und eine Attestpflicht ab dem ersten Tag. Der Chef des Hausärzteverbandes Blumenthal-Bayer spricht gegenüber dem Redaktionsnetzwerk Deutschland von katastrophalen, vollkommen faktenfreien Beschlüssen. Wenn Millionen Menschen zusätzlich für eine Krankschreibung zum Arzt müssten, werde das die Praxen vollkommen überlasten. Die Gewerkschaften sprechen von einer Misstrauenskultur gegenüber den Beschäftigten. Auch die geplante Einkommensteuerreform stößt auf Kritik. Die Entlastung für kleine und mittlere Einkommen werde durch andere Maßnahmen, wie etwa höhere Rentenbeiträge, wieder aufgefressen, heißt es etwa von den Grünen. Als Ausgleich soll die Reichensteuer ausgeweitet werden. Mit dem Reformpaket hofft die Bundesregierung auf einen Befreiungsschlag. In Umfragen steht Schwarz-Rot weiter unter Druck. 86% sind im neuesten ARD-Deutschland-Trend mit der Arbeit der Koalition unzufrieden. Bei Kanzler Merz sind es 84%, der schlechteste Wert für einen Kanzler, seit es die Umfrage gibt. In der Ukraine hat Russland eine der heftigsten Angriffswellen seit Kriegsbeginn gestartet. Mehrere Städte wurden zur Zielscheibe, mindestens 21 Menschen sind gestorben, Dutzende wurden verletzt. Getroffen wurden vor allem Wohngebiete, heißt es aus Kiew. Die Polizei Aurich geht gegen illegale Cannabisprodukte vor, die in der Region in Snackautomaten angeboten werden. Bei den Ermittlungen wurden nun Objekte in der Stadt Aurich und der Samtgemeinde Holtrim durchsucht. Ein 24-jähriger Mann und eine 29-jährige Frau wurden vorläufig festgenommen. Beschlagnahmt wurden über 2,5 Kilogramm verkaufsbereite Cannabisprodukte im Gesamtwert von fast 40.000 Euro. Bei Schlüsseltechnologien will Europa unabhängiger von Asien und den USA werden. Dresden soll dabei helfen. Dort ist jetzt eine neue Chipfabrik von Infineon eröffnet worden. 5 Milliarden Euro wurden investiert. Digitalminister Wildberger.
2: Dieser Tag ist größer als eine Werkseröffnung. Er zeigt, Deutschland kann Tempo, Deutschland kann Hightech, Deep Tech, Deutschland kann Zukunft. Also viel Erfolg für den Hochlauf. Und Ihnen allen hier bei Infineon wünsche ich aus tiefstem Herzen volle Kraft, volle Auftragsbücher und eine erfolgreiche Zukunft an einem Standort, der für Deutschland wichtiger ist denn je.
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1: Ich bin Sönn Gröling. Schönen guten Abend. Die geplanten Regelverschärfungen bei Krankschreibungen bringen Ärzte und Gewerkschaften auf die Barrikaden. Union und SPD wollen die telefonische Krankschreibung abschaffen und eine Attestpflicht ab dem ersten Tag. Hausärzte befürchten dadurch eine Überlastung. Gewerkschaften sprechen von einer Misstrauenskultur. Kanzler Merz sieht das anders. Er verteidigt das Vorhaben im ZDF.
2: Beschäftigte können mit ihren Arbeitgebern andere Regeln verabreden. Da kann man auch durch Tarifverträge von abweichen. Die gesetzliche Regelung ist jetzt die, wenn die Beschäftigten und die Arbeitgeber eine andere Regelung treffen, dann ist ihnen das freigestellt, das zu tun. Aber wir kehren jetzt gesetzlich zu dem zurück, was wir vor Corona hatten.
1: Mit dem Reformpaket hofft die Bundesregierung auf einen Befreiungsschlag. In den Umfragen steht Schwarz-Rot weiter unter Druck. 86% sind im ARD-Deutschland-Rennen mit der Arbeit der Koalition unzufrieden. Bei Kanzler Merz sind es 84%, der schlechteste Wert für einen Kanzler, seit es die Umfrage gibt. Bei Schlüsseltechnologien will Europa unabhängiger von Asien und den USA werden. Dresden soll dabei helfen. Dort ist jetzt eine neue Chipfabrik von Infineon eröffnet worden. 5 Milliarden Euro wurden investiert. Digitalminister Wildberger.
3: Dieser Tag ist größer als eine Werkseröffnung. Er zeigt, Deutschland kann Tempo, Deutschland kann Hightech, Deep Tech, Deutschland kann Zukunft. Also viel Erfolg für den Hochlauf. Und Ihnen allen hier bei Infineon wünsche ich aus tiefstem Herzen volle Kraft, volle Auftragsbücher und eine erfolgreiche Zukunft an einem Standort, der für Deutschland wichtiger ist denn je.
1: 8 Tage nach dem katastrophalen Erdbeben in Venezuela haben Rettungskräfte einen Mann lebend aus den Trümmern gerettet. Das Rettungsteam holte den Mann aus einem eingestürzten Gebäude. Bei dem Beben vor mehr als einer Woche sind bisher fast 2300 Menschen gestorben. Zehntausende werden weiter vermisst. Der DAX ist auf ein neues Rekordhoch geklettert. Der deutsche Leitindex ist am Nachmittag auf über 25.517 Punkte geklettert und hat damit den bisherigen Rekord aus dem Januar noch einmal übertroffen. Fußballfans können schon mal grob die nächste Saison planen. Der Spielplan für die erste und zweite Liga ist veröffentlicht. Schon seit gestern war klar, dass die Bundesliga am 28. August mit dem Spiel Bayern München-Stuttgart startet. 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
2: Ich bin Sönke Röhling. Schönen guten Abend. Die Opposition im Bundestag übt scharfe Kritik an den Regierungsplänen für eine Steuerreform. Die Grünen sprechen von einer Mini-Reform und einer Mogelpackung. Von Seiten der AfD hieß es, die verkündete Entlastung sei weniger als ein Tropfen auf den heißen Stein und werde durch steigende Sozialabgaben mehr als aufgefressen. Verdi-Chef Frank Wernicke sagt im Ersten.
3: Vor allen Dingen brauchst du mehr Verteilungsgerechtigkeit. Es wird überall gespart bei Sozialleistungen, in der Pflege, im Gesundheitssystem. Und die, die wirklich viel Geld haben, leisten keinen angemessenen Beitrag zur Finanzierung unseres Gemeinwesens. Und das ist eine komplette Leerstelle in dieser Koalition und leider auch in der Vereinbarung von der letzten Nacht.
2: Mehr Investitionen in den Hitzeschutz, dafür spricht sich ein Großteil der Deutschen aus. Im ARD Deutschland-Trend sind knapp 90% dafür, Einrichtungen wie Schulen oder Krankenhäuser besser auf Hitzephasen vorzubereiten. Am vergangenen Wochenende hat es zum Teil Temperaturen von um die 40 Grad gegeben. Meilenstein für die europäische Chipindustrie. Infineon hat in Dresden eine neue Hightech-Fabrik eröffnet. Durch sie soll Europa unabhängiger werden von Asien und den USA. 5 Milliarden Euro sind in das Megaprojekt geflossen. Knapp 1 Milliarde hat der Staat zugeschossen. Infineon-Boss Hanebeck sagte zur Eröffnung.
4: Dresden steht heute für Aufbruch, für Innovationskraft und für europäische Stärke. Darauf können wir stolz sein. Lassen Sie uns darauf aufbauen. Lassen Sie uns diesen Schwung mitnehmen und lassen Sie uns von diesem Tag einen Impuls des Aufbruchs senden. Europa kann Zukunft.
2: Verdi ruft die Beschäftigten im Handel in ganz Deutschland morgen zum Streik auf. Die Gewerkschaft will damit Druck in den laufenden Tarifverhandlungen machen. In den vergangenen Wochen hatte es schon mehrere Warnstreiks gegeben, meist aber ohne größere Einschränkungen für die Kunden. Der Europäische Gerichtshof hat eine 4-Milliarden-Strafe gegen Google endgültig bestätigt. Google hatte Herstellern von Android-Smartphones und Mobilfunkanbietern Vorgaben gemacht, um die Google-Suchmaschine und den Chrome-Browser vorzuinstallieren. Beim Tennis-Grand Slam in Wimbledon stehen Alexander Zverev und Jan-Lennard Struff in Runde 3. Zverev gewann klar in 3 Sätzen gegen den Franzosen Rouillet. Struff brauchte 5 Sätze, um den US-Amerikaner Brandon Nakashima zu bezwingen. Dabei erzielte er 45 Asse, so viele wie noch kein deutscher Tennisspieler vor ihm. 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
1: Ich bin Sönke Gröling. Schönen guten Abend. Die Regierungspläne für eine Steuerreform stoßen auf scharfe Kritik. Die Opposition lässt kein gutes Haar an den Plänen. Von einer Mogelpackung und einem Tropfen auf den heißen Stein ist die Rede. Die Regierung will die Bevölkerung offenbar komplett für dumm verkaufen, meint außerdem FDP-Chef Kubicki. Christoph Ahlhaus vom Bundesverband der mittelständischen Wirtschaft sagte dagegen im Ersten:
2: Endlich gibt es ein Signal, was aufhorchen lässt und was, glaube ich, allen zeigt, auch den Menschen, die mit eigenen mittelständischen Unternehmen, die mit eigenem Geld, eigenem Risiko hier den Wohlstand für andere erarbeiten, dass dieses Land reformfähig ist. Darauf haben wir lange gewartet, jetzt ist es da.
1: 5 Milliarden Euro. Diese gigantische Summe ist in die neue Hightech-Chipfabrik von Infineon in Dresden geflossen. Die ist jetzt offiziell eröffnet worden und bringt 1.000 neue Jobs. Mit der neuen Fabrik will Europa unabhängiger werden von Asien und den USA. Im nächsten Jahr will auch TSMC eine Fabrik in Dresden eröffnen und damit 2.000 weitere Arbeitsplätze schaffen. Global Foundries baut seinen Standort ebenfalls aus. Digitalminister Wildberger:
3: Dresden ist heute der größte Fertigungsstandort von Infineon und Sachsen ist zum wichtigsten Produktionsstandort der europäischen Halbleiterindustrie geworden. Jeder dritte Chip in Europa, der produziert wird, der stammt aus Sachsen.
1: Volkswagen will offenbar nicht nur bei den Arbeitern am Band den Rotstift ansetzen, auch das Management soll verschlankt werden. Wie die Bild berichtet, soll es ab 2027 weltweit nur noch 16.000 Manager geben. Bisher sind es über 21.000. Außerdem soll deren Vergütung stärker an die Leistung gekoppelt werden. Kindliche Sexpuppen bleiben in Deutschland verboten. Das Bundesverfassungsgericht hat die Beschwerde von zwei Männern abgewiesen. Sie sahen sich in ihrem Persönlichkeitsrecht verletzt. Damit bleibt es strafbar, Sexpuppen mit kindlichen Zügen zu kaufen, verkaufen oder zu besitzen. Spanien steht bei der Fußball-WM Nordamerika im Achtelfinale. Das Team gewann am Abend klar mit 3:0 gegen Österreich. Österreichs Mittelfeldspieler Marcel Sabitzer sagte in der ARD:
4: Ich denke, wir hatten die ersten 20 Minuten bis zur Pause einen ganz guten Start, ganz gute Momente. Aber in so Kleinigkeiten, letzter Pass, letzte Aktion, siehst du, dass ein bisschen die Qualität fehlt, die Genauigkeit. Und da ist der Unterschied. Und deshalb müssen wir uns geschlagen geben. Ich denke, es war heute ein verdienter Sieg für Spanien.
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1: Ich bin Sönke Röhling. Die geplanten Regelverschärfungen bei Krankschreibungen bringen Ärzte und Gewerkschaften auf die Barrikaden. Die Bundesregierung will die telefonische Krankschreibung abschaffen und eine Attestpflicht ab dem ersten Tag. Mehr von Jana Klonikowski.
2: Der Chef des Hausärzteverbands Blumenthal Bayer spricht gegenüber dem Redaktionsnetzwerk Deutschland von katastrophalen, vollkommen faktenfreien Beschlüssen. Wenn Millionen Menschen zusätzlich für eine Krankschreibung zum Arzt müssen, werde das die Praxen vollkommen überlasten. Die Gewerkschaften sprechen von einer Misstrauenskultur gegenüber Beschäftigten. Kanzler Merz verspricht sich von den Änderungen mehr Produktivität in den Unternehmen.
1: Meilenstein für die europäische Industrie. Der Chip-Riese Infineon hat in Dresden eine neue Fabrik eröffnet. Durch die soll Europa unabhängiger werden von Asien und den USA. 5 Milliarden Euro sind in das Megaprojekt geflossen. Knapp 1 Milliarde hat der Staat zugeschossen. Vor dem AfD-Parteitag am Wochenende in Erfurt befürchtet die Gewerkschaft der Polizei einen möglichen Mangel an Einsatzkräften. Einzelne Bundesländer könnten zugesagte Kräfte wegen eigener Einsatzlagen kurzfristig doch behalten, so GdP-Chef Kopelke in den Funke-Zeitungen. Die Thüringer Polizei rechnet bis zu 50.000 AfD-Gegnern in Erfurt, darunter bis zu 2.500 gewaltbereite Linksextremisten. Die linke Szene ruft zu gewaltsamen Aktionen auf. Die Polizei rechnet mit Sabotageaktionen, Straßenblockaden sowie Angriffen auf Einsatzkräfte und Parteitagsdelegierte. In der Ukraine hat Russland eine der heftigsten Angriffswellen seit Kriegsbeginn gestartet. Mehrere Städte wurden zur Zielscheibe. Mindestens 21 Menschen sind getötet worden. Dutzende wurden verletzt. Getroffen wurden vor allem Wohngebiete, heißt es aus Kiew. Der DAX ist auf ein neues Rekordhoch geklettert. Der deutsche Leitindex ist am Nachmittag auf über 25.517 Punkte geklettert und hat damit den bisherigen Rekord aus dem Januar noch einmal übertroffen. Aus der Traum für Österreichs Nationalelf bei der WM in Nordamerika. Gegen Spanien verlor das Team von Trainer Ralf Rangnick am Abend klar mit 0:3. Lediglich in der Anfangsphase spielte das ÖFB-Team auf Augenhöhe. Im weiteren Verlauf dominierte der Europameister mehr und mehr das Spiel. 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
1: Ich bin Sönke Röhling. Ärztevertreter laufen Sturm gegen die Pläne der Bundesregierung für die Krankschreibung. Union und SPD wollen eine verpflichtende Krankschreibung ab dem ersten Tag und die telefonische Krankschreibung abschaffen. Das werde für eine Überlastung der Praxen sorgen, heißt es etwa vom Hausärzteverband. Kanzler Merz sagte zu der Kritik im ZDF:
2: Sie müssen nicht am ersten Tag in die Arztpraxis. Sie müssen vom ersten Tag eine Arbeitsunfähigkeitsbescheinigung haben. Und wir kehren damit zu der Regelung zurück, die wir bis Corona hatten in Deutschland. Da hat sich auch niemand darüber beschwert.
1: Mit dem Reformpaket hofft die Bundesregierung auf einen Befreiungsschlag. In den Umfragen steht Schwarz-Rot weiter unter Druck. 86% sind im ARD-Deutschland-Rennen mit der Arbeit der Koalition unzufrieden. Bei Kanzler Merz sind es 84%. Der schlechteste Wert für einen Kanzler, seit es die Umfrage gibt. Datenschützer, Verbände und die Opposition kritisieren die Pläne der Bundesregierung zur Änderung des Informationsfreiheitsgesetzes. Es gewährt Bürgern Zugang zu amtlichen Informationen und Dokumenten. Nun sollen die Auskunftsmöglichkeiten aber eingeschränkt werden. Die Linke spricht von einem Angriff auf die Pressefreiheit. Der Verband fragt den Staat sogar vom schwersten Angriff auf staatliche Transparenz in der Geschichte der Bundesrepublik. Das begünstige Korruption und Intransparenz. Verdi hat erneut zu bundesweiten Warnstreiks im Handel aufgerufen. Heute sollen tausende Beschäftigte die Arbeit niederlegen. Zentrale Kundgebungen sind in Dortmund, Berlin, Wiesbaden, Hannover, Oldenburg, Braunschweig und Hamburg geplant. Verdi fordert 7% mehr Lohn für die Beschäftigten. Die Arbeitgeber bieten bislang 2,4 und später nochmal 2% an. Bei der Fußball-WM steht Spanien im Achtelfinale. Im ersten K.O.-Spiel setzte sich das Team mit 3:0 gegen Österreich durch. Österreichs Trainer Ralf Rangnick sagte im ersten:
3: Bis zum 1:0 waren wir ja absolut im Spiel. Hätten die ein oder andere Situation bei eigenem Ballbesitz noch ein bisschen mutiger, noch ein bisschen besser ausspielen können. Die Chance von Gregoric, klar, wenn du so eine mal bekommst, du machst sie, dann steht das Spiel plötzlich 1:0. Aber insgesamt muss man anerkennen, dass wir heute auf einen herausragend guten Gegner getroffen sind.
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